0: ist sie wohl nicht, hieß es. Die Untersuchung ist eine reine Vorsichtsmaßnahme. Auch zwei weitere Personen waren von Bord des Schiffes gebracht worden. Auf der Hondius waren nach Infektionen 3 Personen gestorben. Der neue AOK-Krankenhausreport dürfte bei Klinikbetreibern für Diskussionen sorgen. Es heißt, auf Bundesebene sei 2024 mehr als die Hälfte der Krankenhausaufenthalte vermeidbar gewesen. Demnach gab es 15 Millionen Krankenhausaufenthalte, 8,6 Millionen Behandlungen wären ambulant möglich gewesen oder waren überflüssig. Im Prozess um einen Millionendiebstahl von Münzen aus Parkautomaten in Kempten soll heute voraussichtlich am dortigen Landgericht das Urteil fallen. Insgesamt 1,9 Millionen Euro soll der Angeklagte mithilfe seiner Frau über 10 Jahre hinweg erbeutet haben. Beide haben gestanden. Der Angeklagte war als Mitarbeiter des städtischen Bauhofs für die Leerung der Parkautomaten verantwortlich. Aus der Traum vom Finale in der Fußball Champions League. Der FC Bayern ist im Halbfinalrückspiel gegen Paris Saint-Germain nicht über ein 1:1 hinausgekommen und damit ausgeschieden. Fabian Schaffer berichtet.
1: Das erste Duell war 4:5 aus Bayern Sicht ausgegangen und es dauerte diesmal keine 3 Minuten, bis der Ball schon wieder im Netz zappelte. Weltfußballer Dembélé traf für Paris, jetzt mussten die Bayern schon 2 Tore aufholen. In der Folge sorgte vor allem Schiedsrichter Pinheiro für Diskussionen, der mehrmals fragwürdige Entscheidungen traf gegen die Bayern. Der Ausgleich von Kane in der Nachspielzeit fiel dann zu spät und Titelverteidiger Paris trifft nun im Finale von Budapest auf Arsenal.
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0: Es ist unterschiedlich bewölkt mit Schauern. Die Temperaturen liegen bei 11 bis 5 Grad. Tagsüber wechseln sich Wolken und südlich der Donau kurze sonnige Phasen ab. Dazu sind ein paar Schauer unterwegs. Am häufigsten regnet es in Franken sowie in den Alpen. Die Höchstwerte erreichen im kühlen Westwind 11 bis 19 Grad. Ab Freitag scheint dann wieder öfter die Sonne und es wird wieder wärmer.
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3: Geblitzt wird gerade in Augsburg in der Gabelsberger Straße und in Bobingen in der Mickhauser Straße. Fehlt noch was? Staus und Blitzer könnt ihr uns gerne per WhatsApp zuschicken an die 0821 50 242 26. Alle Blitzer findet ihr auf radioaugsburg.de.
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1: Es ist unterschiedlich bewölkt mit Schauern. Die Temperaturen liegen bei 11 bis 5 Grad. Tagsüber wechseln sich Wolken und südlich der Donau kurze sonnige Phasen ab. Dazu sind ein paar Schauer unterwegs. Am häufigsten regnet es in Franken sowie in den Alpen. Die Höchstwerte erreichen im kühlen Westwind 11 bis 19 Grad. Ab Freitag scheint dann wieder öfter die Sonne und es wird wieder wärmer.
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2: Geblitzt wird gerade in Augsburg in der Gabelsberger Straße und in Bobingen in der Mickhauser Straße. Fehlt noch was? Staus und Blitzer könnt ihr uns gerne per WhatsApp zuschicken an die 0821 50 242 26. Alle Blitzer findet ihr auf radioaugsburg.de.
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1: Ich bin Florian Klaus. Eine Deutsche, die auf dem Kreuzfahrtschiff Hondius Kontakt zu einer Hantavirus-Infizierten hatte, wird jetzt vorsichtshalber in Düsseldorf untersucht. Sie ist an der dortigen Uniklinik angekommen. Das Klinikum geht aber davon aus, dass die Frau nicht infiziert ist. Auf dem Schiff hatte es nach mehreren Infektionen 3 Todesfälle gegeben. 3 Personen sind daraufhin evakuiert worden. Die Stimmung im Land ist im Moment nachvollziehbar mies, sagt der CDU-Politiker Spahn. In der ARD hat er darauf hingewiesen, dass viele Menschen schauen müssten, dass sie über die Runden kommen. Die Kaufkraft sei seit Jahren nicht gestiegen, da brauche es wirtschaftliches Wachstum. Die Umfragewerte der schwarz-roten Bundesregierung sind nach einem Jahr im Amt im Keller. Die Koalition sei aber handlungsfähig, sagt Spahn. Im mittelfränkischen Roth ist in einem Einfamilienhaus ein Feuer ausgebrochen. 4 Bewohner sind dadurch verletzt worden. Sie sind mit Verdacht auf Rauchgasvergiftungen ins Krankenhaus gekommen. Das Haus ist nicht mehr bewohnbar. Die Polizei schätzt den Schaden auf eine 6-stellige Summe. Die Brandursache ist noch unklar. Für den FC Bayern ist in der Fußball-Champions League nach dem Halbfinale Schluss. Das 1:1 im Rückspiel gegen Paris Saint-Germain am Abend hat den Münchnern nicht zum Weiterkommen gereicht. Torwart und Kapitän Manuel Neuer nach dem Spiel bei der Zone.
2: Ja, ich glaube, wir waren heute keine Killer in der Offensive gewesen. Sowas hätten wir heute einfach gebraucht. Und ich glaube, man hat gesehen, dass wir eigentlich auch dem Finale nahe gewesen sind, aber das Ding nicht zu Ende spielen konnten.
1: Das Hinspiel hatten die Bayern in Paris mit 4:5 verloren. Die Franzosen spielen im Finale gegen den FC Arsenal.
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1: Es ist unterschiedlich bewölkt mit Schauern. Die Temperaturen liegen bei 11 bis 5 Grad. Tagsüber wechseln sich Wolken und südlich der Donau kurze sonnige Phasen ab. Dazu sind ein paar Schauer unterwegs. Am häufigsten regnet es in Franken sowie in den Alpen. Die Höchstwerte erreichen im kühlen Westwind 11 bis 19 Grad. Ab Freitag scheint dann wieder öfter die Sonne und es wird wieder wärmer.
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3: Geblitzt wird gerade in Augsburg in der Gabelsberger Straße und in Bobingen in der Mickhauser Straße. Fehlt noch was? Staus und Blitzer könnt ihr uns gerne per WhatsApp zuschicken an die 0821 50 242 26. Alle Blitzer findet ihr auf radioaugsburg.de.
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1: Es ist unterschiedlich bewölkt mit Schauern. Die Temperaturen liegen bei 11 bis 5 Grad. Tagsüber wechseln sich Wolken und südlich der Donau kurze sonnige Phasen ab. Dazu sind ein paar Schauer unterwegs. Am häufigsten regnet es in Franken sowie in den Alpen. Die Höchstwerte erreichen im kühlen Westwind 11 bis 19 Grad. Ab Freitag scheint dann wieder öfter die Sonne und es wird wieder wärmer.
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2: Geblitzt wird gerade in Augsburg in der Gabelsberger Straße und in Bobingen in der Mickhauser Straße. Fehlt noch was? Staus und Blitzer könnt ihr uns gerne per WhatsApp zuschicken an die 0821 50 242 26. Alle Blitzer findet ihr auf radioaugsburg.de.
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1: Ich bin Florian Klaus. Wenn junge Männer wegen des neuen Wehrdienstes Post vom Bund bekommen, dann müssen sie den zugesandten Fragebogen beantworten. Knapp 3/4 von ihnen haben das bisher auch getan. Das hat das Redaktionsnetzwerk Deutschland aus Bundeswehrkreisen erfahren. Rund die Hälfte habe Interesse signalisiert, den freiwilligen Wehrdienst zu leisten, hieß es weiter. Das heißt aber nicht, dass sie das am Ende auch tun. Die Umfragewerte der schwarz-roten Bundesregierung sehen nach einem Jahr im Amt alles andere als gut aus. Kanzler Merz selbst findet, dass sie tatsächlich hinter dem eigenen Anspruch zurückgeblieben ist, aber er hat im ZDF auch gesagt:
2: Es geht um die Frage, haben wir was erreicht in den letzten 12 Monaten? Und da fällt meine Antwort anders aus als in vielen Berichten und Kommentaren. Wir haben noch längst nicht alles erreicht, aber wir haben viel erreicht.
1: Die Arbeitsatmosphäre im Kabinett sei gut zu Merz. Es gebe noch genug gemeinsame Schnittmengen. Im vergangenen Jahr haben die EU und die USA sich angesichts des Streits um Zölle von US-Präsident Trump auf ein Handelsabkommen geeinigt. Innerhalb der EU gehen die Diskussionen aber weiter. Vertreter aus dem Europaparlament und dem Rat der EU-Länder haben in der Nacht keinen Kompromiss gefunden. Die Europaabgeordneten wollen erst sicherstellen, dass die USA ihren Teil der Abmachung einhalten, bevor sie das Abkommen umsetzen. Es geht darin auch um die Abschaffung europäischer Zölle. Aus der Traum vom Finale in der Fußball-Champions League. Der FC Bayern ist im Halbfinalrückspiel gegen Paris Saint-Germain nicht über ein 1:1 hinausgekommen. Das Hinspiel hatten die Franzosen mit 5:4 gewonnen. Im Endspiel trifft Titelverteidiger Paris Ende des Monats in Budapest auf den FC Arsenal.
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1: Es wechseln sich Wolken und südlich der Donau auch mal sonnige Phasen ab. Dazu sind ein paar Schauer unterwegs. Am häufigsten regnet es in Franken sowie in den Alpen. Die Höchstwerte erreichen im kühlen Westwind 11 bis 19 Grad. Ab morgen scheint dann wieder öfter die Sonne und es wird wieder wärmer.
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3: Geblitzt wird gerade in Augsburg in der Gabelsberger Straße und in Bobingen in der Mickhauser Straße. Fehlt noch was? Staus und Blitzer könnt ihr uns gerne per WhatsApp zuschicken an die 0821 50 242 26. Alle Blitzer findet ihr auf radioaugsburg.de.
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1: Es wechseln sich Wolken und südlich der Donau auch mal sonnige Phasen ab. Dazu sind ein paar Schauer unterwegs. Am häufigsten regnet es in Franken sowie in den Alpen. Die Höchstwerte erreichen im kühlen Westwind 11 bis 19 Grad. Ab morgen scheint dann wieder öfter die Sonne und es wird wieder wärmer.
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2: Geblitzt wird gerade in Augsburg in der Gabelsberger Straße und in Bobingen in der Mickhauser Straße. Fehlt noch was? Staus und Blitzer könnt ihr uns gerne per WhatsApp zuschicken an die 0821 50 242 26. Alle Blitzer findet ihr auf radioaugsburg.de.
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1: Ich bin Florian Klaus. Guten Morgen. Nach einem Jahr im Amt zieht Bundeskanzler Merz eine gemischte Bilanz, auch angesichts schlechter Umfragewerte. Im ZDF hat er gesagt:
2: Es geht gar nicht um mich persönlich, sondern es geht auch um das Ansehen der Bundesregierung. Es geht um die Frage, ob die Menschen in Deutschland uns, der Bundesregierung, letztendlich den politischen Parteien der demokratischen Mitte, noch etwas zutrauen und ob wir diesem Anspruch gerecht werden. Und da sage ich ganz offen, ja, wir bleiben hinter diesem Anspruch, auch dem selbstgestellten Anspruch, zurück.
1: Gleichzeitig sagte er aber auch, die Regierung habe vieles erreicht. Die Deutsche, die auf dem Kreuzfahrtschiff Hondius mit einer Hantavirus-Infizierten in Kontakt war, ist jetzt in der Uniklinik in Düsseldorf. Infiziert ist sie wohl nicht, hieß es. Die Untersuchung ist eine reine Vorsichtsmaßnahme. Auch zwei weitere Personen waren von Bord des Schiffes gebracht worden. Auf der Hondius waren nach Infektionen 3 Personen gestorben. Im mittelfränkischen Roth ist in einem Einfamilienhaus ein Feuer ausgebrochen. 4 Bewohner sind dadurch verletzt worden. Sie sind mit Verdacht auf Rauchgasvergiftungen ins Krankenhaus gekommen. Das Haus ist nicht mehr bewohnbar. Die Polizei schätzt den Schaden auf eine 6-stellige Summe. Die Brandursache ist noch unklar. Der FC Bayern hat den Einzug ins Finale der Fußball-Champions League verpasst. Gegen Paris Saint-Germain kamen die Münchner im Halbfinalrückspiel zu Hause nicht über ein 1:1 hinaus. Im Hinspiel hatten die Bayern in Paris mit 4:5 den Kürzeren gezogen. Damit trifft der Titelverteidiger in Budapest Ende des Monats auf Arsenal.
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1: Es wechseln sich Wolken und südlich der Donau auch mal sonnige Phasen ab. Dazu sind ein paar Schauer unterwegs. Am häufigsten regnet es in Franken sowie in den Alpen. Die Höchstwerte erreichen im kühlen Westwind 11 bis 19 Grad. Ab morgen scheint dann wieder öfter die Sonne und es wird wieder wärmer.
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3: Geblitzt wird gerade in Augsburg in der Gabelsberger Straße und in Bobingen in der Mickhauser Straße. Fehlt noch was? Staus und Blitzer könnt ihr uns gerne per WhatsApp zuschicken an die 0821 50 242 26. Alle Blitzer findet ihr auf radioaugsburg.de.
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1: Es wechseln sich Wolken und südlich der Donau auch mal sonnige Phasen ab. Dazu sind ein paar Schauer unterwegs. Am häufigsten regnet es in Franken sowie in den Alpen. Die Höchstwerte erreichen im kühlen Westwind 11 bis 19 Grad. Ab morgen scheint dann wieder öfter die Sonne und es wird wieder wärmer.
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2: Geblitzt wird gerade in Augsburg in der Gabelsberger Straße und in Bobingen in der Mickhauser Straße. Fehlt noch was? Staus und Blitzer könnt ihr uns gerne per WhatsApp zuschicken an die 0821 50 242 26. Alle Blitzer findet ihr auf radioaugsburg.de.
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1: Ich bin Angela Kress. Guten Morgen. Wenn junge Männer wegen des neuen Wehrdienstes Post vom Bund bekommen, müssen sie den zugesandten Fragebogen beantworten. Knapp 3/4 von ihnen haben das bisher getan. Das hat das Redaktionsnetzwerk Deutschland aus Bundeswehrkreisen erfahren. Rund die Hälfte habe Interesse signalisiert, den freiwilligen Wehrdienst zu leisten, hieß es weiter. Das heißt aber nicht, dass sie das am Ende auch tun. Vor wenigen Monaten hat der Tech-Milliardär Elon Musk die KI-Firma Anthropic noch menschenfeindlich und böse genannt. Jetzt arbeitet er mit ihr zusammen. Das Unternehmen hinter der KI-Software Claude bekommt dringend benötigte Rechenleistung aus einem SpaceX-Rechenzentrum. Und wir bleiben noch bei KI. Anwendungen für missbräuchliche sexualisierte Deepfakes sollen in der EU künftig verboten sein. Darauf haben sich Vertreter der Mitgliedstaaten und des Europäischen Parlaments verständigt. Im Prozess um einen Millionendiebstahl von Münzen aus Parkautomaten in Kempten soll heute voraussichtlich am Landgericht Kempten das Urteil fallen. Insgesamt 1,9 Millionen Euro soll der Angeklagte mithilfe seiner Frau über 10 Jahre hinweg erbeutet haben. Beide haben gestanden. Der Angeklagte war als Mitarbeiter des städtischen Bauhofs für die Leerung der Parkautomaten verantwortlich. Für den FC Bayern ist in der Fußball-Champions League nach dem Halbfinale Schluss. Das 1:1 im Rückspiel gegen Paris Saint-Germain hat den Münchnern nicht zum Weiterkommen gereicht. Torwart und Kapitän Manuel Neuer nach dem Spiel bei The Zone.
2: Ja, ich glaube, wir waren heute keine Killer in der Offensive gewesen. Sowas hätten wir heute einfach gebraucht. Und ich glaube, man hat gesehen, dass wir eigentlich auch dem Finale nahe gewesen sind, aber das Ding nicht zu Ende spielen konnten.
1: Das Hinspiel hatten die Bayern in Paris mit 4:5 verloren. Die Franzosen spielen im Finale gegen den FC Arsenal.
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3: Angenehm mild ist es auch heute Morgen. 8 Grad messen wir gerade auf dem Rathausplatz in Augsburg. In Dasing ebenfalls 8 Grad. Es wird heute nochmal wärmer, aber so wirklich warm wird's nicht. 14 Grad das Maximum. Dazu gibt's einen Mix aus Sonne und Wolken. Am Nachmittag ein bisschen Regen, aber deutlich entspannter als gestern. Und ab morgen wird es dann wieder richtig schön. Da gibt es dann auch mal wieder 20 Grad aufs Thermometer.
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3: Heute Morgen wird geblitzt in Königsbrunn, in der Landsberger Straße, in Augsburg, in der Stettenstraße. Und dann haben wir hier noch einen in Waldberg, in der Mickhauser Straße. Habt ihr noch was gesehen? Staus und Blitzer dürft ihr uns gerne melden unter der 0821 50 242 26. 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
3: In großen Schritten schreitet die Woche voran. Wir sind ja jetzt mittlerweile sogar schon im Donnerstag drin. Einen entspannten Start in den Tag wünsche ich euch. Holt euch einen Kaffee. Bald haben wir es geschafft. Das Wochenende kommt immer näher und da wird es dann auch wieder richtig schön bei uns in Augsburg und der Region. Da kann man dann auch mal wieder mittags nach draußen gehen ohne Regenschirm. Ich bin David Kempin. Guten Morgen.

16 Minuten nach 6, einen schönen Start in den Donnerstag wünsche ich euch. Heute Morgen ist es draußen ein bisschen angenehmer. Die Sonne, die scheint auf die, ja, auf die hintere Seite des Augsburger Rathauses. Jetzt in der Früh bekommen wir ein bisschen Sonne ab, später wird es dann wieder bewölkter und auch ein bisschen verregnet. 8 Grad messen wir, 14 Grad werden es. Ab morgen wird es dann aber wieder richtig schön.

schönen Start in den Donnerstag wünsche ich euch. Bei uns geht's gleich um den Sommer, den kann ja der ein oder andere kaum noch abwarten. Und der Stadtsommer in Augsburg, der hat ja bereits begonnen. Wer am Moritzplatz vorbeigelaufen ist, der hat da so einen Riesenhaufen Sand gesehen, der Anfang der Woche noch ein bisschen wie so ein hoher Block Tofu aussah. Und mittlerweile sind da schon so ein paar kleine Muster drin. Wir sprechen gleich, was es mit der Sand City auf sich hat, um halb in den Nachrichten.

0: Es ist kurz vor halb sieben. Guten Morgen.
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5: Guten Morgen. Im Mordfall der 30-jährigen Mutter aus Haunstetten hat die Polizei nun auch den Ex-Lebensgefährten des Opfers festgenommen. Das Amtsgericht Augsburg hat den Haftbefehl erlassen. Am Dienstagabend klickten für den Mann in seiner Wohnung in Landsberg die Handschellen. Bisher war er im Prozess vor dem Landgericht Augsburg nur als Zeuge geladen. Mittlerweile geht die Staatsanwaltschaft aber davon aus, dass der ehemalige Lebensgefährte den Hauptangeklagten, seinen Ziehsohn, zum Mord an der Mutter angestiftet hat. Der wiederum hat vor Gericht bisher geschwiegen. Seit Anfang Februar läuft der Prozess. Heute wird die Verhandlung fortgesetzt. Im Juni wird ein Urteil erwartet. Augsburg verwandelt sich wieder in eine Sommerbühne. Mit dem Projekt Sand City hat der Stadtsommer bereits begonnen. Auf dem Moritzplatz wächst auf rund 25 Tonnen Sand eine bis zu 5 Meter breite Augsburger Skyline. Die Veranstalter haben für die Gäste in Augsburg wieder einiges auf die Beine gestellt. Eckehard Schmölz von Augsburg Marketing.
6: Also das können jetzt etwas ältere Semester sein, die jetzt das konzertante Erlebnis mehr schätzen oder vielleicht den Jazz im Botanischen Garten. Wenn ich eine Familie habe, dann will ich natürlich auch für die Kinder schöne Geschichten erleben. Zoo hat ein tolles Programm. Wir haben einfach zum Start hier in der Stadt so eine schöne Sandfläche aufgebaut. Und wir haben auch eine Spielfläche einfach für die Kleinen.
5: Und die dürfen noch bis zum 7. Juni beim Sandburgen-Wettbewerb mitmachen. Einen Link zum kompletten Programm findet ihr auf unserer Webseite radioaugsburg.de. Auf dem Gelände am Ziegelhof in Stadtbergen entsteht das erste teilstationäre Hospiz für Kinder, Jugendliche und junge Erwachsene in Bayerisch-Schwaben. Hier finden Familien mit Kindern, die unheilbar krank sind oder bald sterben werden, Hilfe und Unterstützung. In der idyllischen Natur sollen die Kinder und Jugendlichen eine gute Lebensqualität haben und möglichst selbstbestimmt sein können. In besonderen Situationen kann auch die gesamte Familie im Brückenhaus aufgenommen werden. Finanziert wird der Bau durch die Stiftung Bunter Kreis, der sich der Betreuung von Familien mit schwerstkranken Kindern annimmt, und durch viele weitere staatliche und private Stiftungen. Mitte Mai ist der Baubeginn. Alles Wichtige aus Augsburg und der Region findet ihr natürlich auch online bei uns. Und jetzt schauen wir noch mit David auf die Wetteraussichten für heute.
0: Jo, danke schön, Eva. Die Wetteraussichten werden ein bisschen besser und aber gleichzeitig auch ein bisschen schlechter. Ich muss mir jetzt ein bisschen erklären hier. 8 Grad messen wir heute Morgen in Augsburg am Königsplatz und auch in Mehring. Das ist okay, das hatten wir die letzten Tage um die Uhrzeit auch. Die Sonne scheint heute früh. Ich habe die schon auf der Rückseite vom Rathaus heute hinscheinen sehen. Sah idyllisch aus. Das hatten wir die letzten Tage nicht immer. Also ein bisschen sonniger starten wir heute in den Tag. Und wir bleiben heute insgesamt eher trocken als gestern. Ein bisschen regnen soll's, so um 12 Uhr rum, also ein bisschen Vormittag, bisschen Nachmittag. Das ist aber echt nicht viel und danach soll es vielleicht am Abend noch mal ein paar Tropfen geben. Gestern sah das Ganze ja stellenweise noch ein bisschen übler aus. So richtig warm wird es heute aber nicht mit maximal 14 Grad. Aber auf jeden Fall wird das Wetter besser. Ab morgen 20 Grad und Sonne pur und das dann auch das restliche Wochenende. Da können wir uns auf jeden Fall drauf freuen.
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0: Die versuche ich jetzt nicht ganz so wirr zu erklären. In Augsburg wird in der Stettenstraße geblitzt, in Lechhausen in der Hans-Böckler- und der Meraner Straße. Und dann haben wir hier noch einen in Gersthofen in der Karlsruher Straße. Habt ihr noch was gesehen? Staus und Blitzer, gerne her damit an die 0821 50 242 26. 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
0: Es sind Fragen, die Augsburger bewegen. Wenn man durch die Stadt läuft und ein paar Augsburger, so ein paar Alteingesessene, vielleicht auch ein paar Grandler fragt, dann gibt's auch ein paar etwas kritischere Fragen über Augsburg. Zum Beispiel, und die Frage habe ich mir ehrlich gesagt auch gestellt, wieso nennt sich Augsburg eigentlich Fahrradstadt? Wir sind jetzt nicht wie Amsterdam, dass wir so die besten Radwege der Welt haben, würde ich jetzt zumindest mal behaupten. Und tatsächlich ist die Antwort darauf relativ interessant. Das gibt's jetzt gleich zu hören in unserer neuen Reihe Augsburg fragt. Wir beantworten die Fragen, die den Augsburgern unter den Nägeln brennen. Gleich in wenigen Minuten. Ich bin David Kempin. Guten Morgen.

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1: Warum heißt Augsburg eine Fahrradstadt, obwohl die Fahrradwege so schlecht sind oder nicht gut ausgebaut sind?
2: Es geht also um die vermeintliche Fahrradstadt Augsburg. Wir haben nachgeforscht und Arne Schäffler vom ADFC beantwortet diese Frage so.
3: Also das war eine Entscheidung aus dem Jahr 2012, die eindeutig aus Marketing- und wahlkampftechnischen Gründen gefällt wurde. Man hatte damals, es war ja CSU-Bürgermeister, nicht wirklich vor, eine Fahrradstadt zu machen, sondern das war sozusagen ein Claim. Man wollte sich öffnen für junge Zielgruppen, junge Wählerschichten und da hat es sehr gut hineingepasst.
2: Aha, ein Marketingtrick also. Fahrradstadt ist kein Titel, der der Stadt Augsburg verliehen wurde, sondern einer, den sie sich selbst gegeben hat. Aber was ist denn eigentlich das Problem mit den Fahrradwegen in Augsburg?
3: Fakt ist, dass viele Fahrradwege nicht wirkliche, echte Fahrradwege sind, sondern kombinierte Geh- und Radwege, die in Bayern sehr populär sind, weil sie vor allem dem Autoverkehr genützt haben, weil der Radverkehr sozusagen verräumt war. Allerdings haben wir das Problem dann auf den kombinierten Geh- und Radwegen, dass dort vor allem in dicht bebauten Bereichen erhebliche Kollisionsprobleme gibt.
2: Positive Entwicklungen gibt es aber trotzdem, findet Arne Schäffler.
3: Wir achten beim ADFC vor allem auf die Stellen, wo die Unfälle passieren, weil da besteht aus unserer Ansicht mit hoher Priorität Handlungsbedarf. Da ist vieles verbessert worden, anderes leider nicht.
2: Also, was sagt der Experte zusammenfassend? Ist Augsburg eine fahrradfreundliche Stadt oder eher nicht?
3: Ja, ein bisschen fahrradfreundlich ist sie schon, aber sie ist natürlich auch behindertenfreundlich und sie ist vor allem auch autofreundlich.
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Einen schönen Start in den Tag wünsche ich euch mit Radio Augsburg. 9 Grad messen wir aktuell, 14 Grad werden es. Jetzt in der Früh bekommen wir noch ein bisschen Sonne, am Mittag dann viele Wolken und immer mal wieder ein bisschen Regen. Am späten Abend wird es dann aber wieder schön.

0: Wir haben es 9 Minuten vor 7. Guten Morgen, ihr hört Radio Augsburg. Ganz, ganz viele Menschen der Deutschland, ganz viele Menschen hier in Deutschland, die noch nicht in Rente sind, sorgen sich ein bisschen um die Rente. Und ich muss ehrlich gestehen, ich will mich da gar nicht ausschließen. Bekomme ich da überhaupt noch irgendwie einen Pfennig, wenn ich dann mal irgendwann mit 70 oder 80 in Rente gehe? Ich habe ja damals auch Markus Söder gefragt, als er zum Landtagswahlkampf hier war. Und die Antwort war jetzt auch nicht so wirklich beruhigend.
1: Also ich gehe davon aus, dass die Rente mit 70 nicht kommt, auch für Sie. Aber Sie werden so ein hohes Vermögen verdienen beim Radio, dass ich keine Sorgen machen müssen.
0: Ja, danke schön dafür. Wie schlimm die Lage tatsächlich ist und wie viele Menschen sich sorgen, das ist gleich Thema um 7 hier bei Radio Augsburg in den Nachrichten.
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1: Ich bin Eva Fischer. Im Mordfall der 30-jährigen Mutter aus Haunstetten hat die Polizei nun auch den Ex-Lebensgefährten des Opfers festgenommen. Das Amtsgericht Augsburg hat den Haftbefehl erlassen. Am Dienstagabend klickten für den Mann in seiner Wohnung in Landsberg die Handschellen. Ein kurzes, aber heftiges Gewitter ist gestern Abend über Augsburg und die Region hinweggezogen. Wie die Polizei Schwaben-Nord heute Morgen gegenüber Radio Augsburg bestätigt, hat es aber keinerlei Schäden oder größere Einsätze gegeben. Und nun zu weiteren Nachrichten aus Bayern, Deutschland und der Welt.
2: Ich bin Angela Kress. Guten Morgen. Rund 70% der Menschen hierzulande, die noch nicht in Rente sind, sorgen sich um ihre finanzielle Lage im Alter. Das geht aus einer Umfrage für Lichtblick Seniorenhilfe hervor. Viele Rentner sehen es etwas gelassener. In der Altersgruppe 70+ ist gut die Hälfte besorgt wegen der aktuellen finanziellen Lage. Insgesamt sagen über 90%, dass Altersarmut in Zukunft häufiger vorkommen werde. Die Koalition hatte die sogenannte Rentenhaltelinie bis 2031 verlängert. Wie kann digitale Gewalt bekämpft werden? Ein Schritt der EU, KI-Anwendungen zum missbräuchlichen Erstellen von sexualisierten Deepfakes sollen in Zukunft verboten sein. Darauf haben sich EU-Vertreter verständigt. Uli Reitinger berichtet.
3: Dabei gilt schon jetzt, wer manipulierte Darstellungen sexueller Handlungen ohne Zustimmung der Betroffenen anfertigt oder verbreitet, soll bestraft werden. Deutschland ist gerade dabei, diese EU-Vorgabe in nationales Recht umzusetzen. Bei der aktuellen Einigung heute Nacht ging es allerdings um das Verbot der KI-Funktionen, mit denen solche Deepfakes erstellt werden können.
2: Die Wasserstoffförderung der bayerischen Staatsregierung ist in den vergangenen Jahren mindestens in Teilen wegen geringer Nachfrage verpufft. Das hat das Wirtschaftsministerium auf eine Anfrage der Grünen mitgeteilt. Große Teile der zugesagten Förderung für Wasserstofftankstellen und für Produktionsanlagen für Wasserstoff seien nicht abgerufen worden. Zuschüsse für ein bayerisches Energieforschungsprogramm seien besser abgerufen worden. Aus der Traum vom Finale in der Fußball-Champions League. Der FC Bayern ist im Halbfinal-Rückspiel gegen Paris Saint-Germain nicht über ein 1:1 hinausgekommen. Das Hinspiel hatten die Franzosen mit 5:4 gewonnen. Im Endspiel trifft Titelverteidiger Paris Ende des Monats in Budapest auf den FC Arsenal.
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4: Kurz und knapp. Heute wird's ein bisschen schöner als gestern, aber so richtig schön wird's erst am Wochenende. Heute gibt's zum Start in den Tag 9 Grad und bis zu 14 Grad werden's heute am Mittag. Das ist nicht so viel, wie es die letzten Tage war. Ab und zu kommt die Sonne raus. Ein bisschen kann's heute aber noch regnen, aber es soll deutlich weniger sein als gestern. Vor allem so rund um den Vor- und Nachmittag kann's ab und zu mal ein paar Tröpfchen geben. Am späten Abend können wir uns dann aber noch ein bisschen in die Sonne setzen.
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4: 7:03, guten Morgen auf die Straßen. B2 Donauwörth Richtung Augsburg vor dem Autobahnkreuz haben wir mal wieder ein bisschen dichten Verkehr. Business as usual.
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4: In Augsburg in der Stettenstraße, Lechhausen die Hans-Böckler-Straße, in Gersthofen noch in der Karlsruher Straße und in Waldberg in der Mickhauser Straße. Alle Blitzer gibt's auf radioaugsburg.de und in der Radio Augsburg App. Und wenn ihr noch was gesehen habt, dann ruft uns gerne an oder schickt uns eine WhatsApp an die 0821 50 242 26.
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4: Eigentlich ist ja erst nächsten Monat Sommerbeginn. Man merkt es ja auch, es ist noch ein bisschen wechselhafteres Wetter. Aber bei uns in Augsburg hat der eigentlich schon angefangen, der Sommer. Der Stadtsommer, der hat in diesem Jahr wieder ein kunterbuntes Programm.
1: Zum Beispiel die Augsburger Skyline aus Sand am Moritzplatz. Oder aber auch Konzerte auf der Sommerbühne. Und natürlich, wir freuen uns schon alle drauf, die Augsburger Sommernächte. Wir werfen gleich einen Blick ins Programm.
4: Wir sind David Kempin
1: und Eva Fischer.
4: Guten Morgen.
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0: 13 Minuten nach 7, ihr hört Radio Augsburg. Einen schönen Start in den Donnerstag wünsche ich euch. Wenn wir jetzt in der Früh aus dem Fenster schauen, sehen wir mal Sonne, mal Wolken. Das Wetter ist ein bisschen wechselhaft jetzt im Mai. Sommeranfang ist ja auch erst offiziell am 21. Juni, aber in Augsburg, da hat der Sommer schon begonnen. Endlich können wir in der Innenstadt unsere Füße mit einem Aperol Spritz in der Hand wieder in den Sand graben, den Lichterzauber im Botanischen Garten genießen oder ausgelassen tanzen am Königsplatz. Der Stadtsommer, der hat uns wieder fest im Griff. Roland Stingel berichtet.
1: Es ist wieder Sommer. Sommer in der Stadt.
2: Das ist das, wenn die Stadt hier zum Leben erwacht, wenn die Leute sich wieder raustrauen, auf Plätze, auf Straßen und Nachbarn einladen oder auch Gäste, die die Stadt besuchen, um mit ihnen zusammen den Sommer zu verbringen.
3: Sagt Eckhard Schmölz von Augsburg Marketing. Mit viel Kraft und Mühe haben die Veranstalter ein buntes Potpourri für den Sommer zusammengestellt. Und Augsburgs schönste Jahreszeit hat bereits begonnen. Auf dem Moritzplatz finden wir aktuell rund 25 Tonnen Sand. Schritt für Schritt entsteht eine Skyline, bekannter Augsburger Wahrzeichen. Die fertige Skulptur soll rund 2,20 Meter hoch sein und 5 Meter lang. Aber das ist nur der Anfang.
2: Also es gibt ganz tolle Konzerte, wirklich ein Mozart-Festival. Dann die Geschichten, die im Gaswerk stattfinden. Wir haben da tolle Sommerkonzerte auf der Sommerbühne. Jetzt nicht nur vom Staatstheater, das Musical, sondern auch Konzerte, wo auch alle Zielgruppen bedient werden. Ich meine, Gerhard Polt ist ein anderes Publikum wie vermutlich Schiller. Und Schiller wiederum was anderes wie, wenn Puls dort ein Konzert mit ganz, ganz jungen Leuten macht.
3: Aber auch all neben diesen Veranstaltungen wird sich ganz, ganz viel in der Innenstadt rühren. Und ein ganz großes Highlight gibt es Ende Juni, nämlich die Sommernächte. Und was sind für Eckhard Schmölz so die Highlights?
2: Aber was mir immer als Highlight am besten natürlich gefällt, sind die Feste, wo jeder kommen kann ohne Eintritt, ob mit dicken Geldbeutel oder auch nicht. Sowas wie La Strada, wie ein Theaterviertelfest, Altstadtfest wird es auch wieder geben, wo man dann Augsburg einfach mal für sich entdecken kann.
3: Dann bleibt nur noch eins zu sagen.
2: Dass wir möglichst viel Regen in der Nacht haben, damit sich die Natur freut, aber wenn wir unsere Events haben, dass es schön trocken bleibt und hoffentlich auch wir schöne, schöne, laue Sommerabende erleben dürfen.
1: Es ist wieder Sommer, Sommer in der Stadt.
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Schönen guten Morgen, ihr hört Radio Augsburg. Wir haben es 19 Minuten nach 7 und es ist wieder ein bisschen bewölkter bei uns in Augsburg und der Region. Heute früh hat die Sonne so schön geschienen und jetzt ist es eher wieder grau. So geht's heute den ganzen Tag, mal Sonne, mal Wolken, mal Regen. Am Vormittag soll es anfangen und das kann sich jetzt dann auch dann mal ein paar Stunden ziehen. Das Ganze bei bis zu 14 Grad heute.

0: Deepesh Mode bei Radio Augsburg. Wir haben es 4 Minuten vor 7:30. Guten Morgen.
1: Guten Morgen.
0: Eva, ich bin eigentlich froh, dass das Thema durch ist mit Corona, aber bei dir kommt es gleich in den Nachrichten nochmal auf. Das zieht ja immer noch einen Rattenschwanz hinter sich her, oder?
1: Ja, das wird uns auch noch länger beschäftigen. Die Stadt Augsburg verklagt ja nämlich die Betreiber des ehemaligen Impfzentrums auf 10 Millionen Euro.
0: Und das ist mal eine Stange Geld.
1: Ja, weil angeblich haufenweise Nachweise für erbrachte Leistungen fehlen. Aber die Bäuerle-Ambulanz, die wehrt sich jetzt und zwar wortgewaltig. Und welche schweren Vorwürfe sie der Stadt macht, das hört ihr gleich.

0: Es ist kurz vor halb acht. Guten Morgen.
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3: Guten Morgen. Der ehemalige Betreiber des Augsburger Impfzentrums weist sämtliche Vorwürfe der Stadt Augsburg zurück und erhebt selbst schwere Vorwürfe. Die Stadt versuche, ihr eigenes Versagen während der Corona-Pandemie zu verschleiern, so die Bäuerle-Ambulanz gegenüber der Augsburger Allgemeinen. Sie mache Bäuerle zum Sündenbock. Unsere Aufgabe lag darin, die Bevölkerung schnell und effektiv zu versorgen und das Pandemiegeschehen faktisch einzudämmen, nicht aber Verwaltungshandeln der Stadt Augsburg zu ersetzen, so die Bäuerle-Geschäftsführung wörtlich. Die Stadt verklagt die Betreiber des ehemaligen Augsburger Impfzentrums auf rund 10 Millionen Euro, weil angeblich massenhaft Nachweise für abgerechnete Leistungen fehlen. Ein kurzes, aber heftiges Gewitter ist gestern Abend über Augsburg und die Region hinweggezogen. Wie die Polizei Schwaben-Nord heute Morgen gegenüber Radio Augsburg bestätigt, hat es aber keinerlei Schäden oder größere Einsätze gegeben. Der Deutsche Wetterdienst hatte gestern Unwetterwarnungen für die Regierungsbezirke Niederbayern und Oberbayern herausgegeben, nicht aber für die Region Schwaben. Viele Menschen in Augsburg und der Region wurden daher vom Gewitter überrascht. Die Chancen des FC Augsburg auf Europa werden kleiner. Nach dem Champions League aus des FC Bayern gegen Paris Saint-Germain dürfte es wohl keine zusätzlichen Europapokalplätze für die Bundesliga geben. Damit müsste der FCA die Saison wahrscheinlich mindestens auf Platz 7 abschließen, um kommende Saison international dabei zu sein. Die internationalen Erfolge der deutschen Clubs entscheiden über weitere Startplätze für Europa. Dann könnten auch Platz 8 oder 9 reichen. Der letzte deutsche Verein im internationalen Geschäft ist allerdings der SC Freiburg. Die Breisgauer spielen heute Abend um den Einzug ins Finale der Europa League. Alles Wichtige aus Augsburg und der Region lest ihr auch online bei uns unter radioaugsburg.de. Und nun wieder zurück zu dir, David. Schau mal auf die Wetterkarten für uns.
0: Ich schau mal aus dem Fenster kurz und sehe, dass an der Hausfassade gegenüber vom Radio Augsburg Studio ein bisschen die Sonne hinscheint. Das ist ja ganz nett heute Morgen. Es gibt so einen Mix aus Sonne und Wolken, aber es kann heute dann auch immer mal wieder regnen. Da kommt eine etwas größere Regenwolke auf uns zu, die uns aber tatsächlich nur streift. Also wie gesagt, heute können wir noch mal ein bisschen nass werden, das Ganze bei bis zu 14 Grad. Relativ viele Wolken kriegen wir auch heute wieder, relativ wenig Sonne, wenn dann eher so in den Abendstunden. Ab morgen wird's aber deutlich schöner, 20 Grad morgen, 23 Grad am Samstag und die Sonne kommt wieder zurück und es bleibt dann auch trocken. Aktuell messen wir in Augsburg 9 Grad und in Dinkelscherben 8 Grad.
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0: Um 3 Minuten nach 7:30 guten Morgen auf die Straßen. B17 Richtung Landsberg. Wir haben mal wieder ziemlich dichten Verkehr zwischen Göggingen und Bärenkeller. Plant hier mal 10 bis 15 Minuten mehr ein. Ansonsten schaut's gut aus.
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0: Da haben wir heute Morgen schon ein paar. In Lechhausen wird geblitzt, in der Hans-Böckler-Straße und der Meraner-Straße, Gersthofen, die Karlsruher Straße. Wir haben die Ulmer Landstraße, Höhe Deuringen und dann noch in Königsbrunn in der Landsberger Straße. Alle Blitzer gibt's auf radioaugsburg.de und in der Radio Augsburg App. Und wenn ihr noch was gesehen habt, dann meldet's gerne über die 0821 50 242 26.
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0: Jeden Morgen, wenn ich hier auf unsere Verkehrskarte im Radio Augsburg Studio schaue, denke ich mir, heieiei, was ist denn da auf der B17 los? Und es ist immer Höhe Kriegshaber circa. Da sind auch recht schnell Häuser neben der Straße, sehe ich gerade. Also da ist für mich auf dem Bildschirm so daumenbreit, aber das sind keine 20 Meter, die da die Menschen von der Bundesstraße trennen. Und jetzt gibt's einen ganz großen Aufschrei, denn die Lärmschutzwand muss saniert werden. Und es ist noch unklar, wann da eine neue hin soll. Wir sprechen gleich über dieses Missgeschick der Planung. Ich bin David Kempin. Guten Morgen.
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0: 7.42 Uhr, guten Morgen.
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0: Wir schauen heute nach Kriegshaber. Dort sorgt die marode Lärmschutzwand an der B17 derzeit für Ärger bei vielen Anwohnern. Die Wand auf Höhe des Ostfeldparks muss wegen Schäden abgebaut werden. Ein Ersatz ist zwar geplant, die Finanzierung, die ist aber noch offen. Viele Menschen in Kriegshaber hoffen jetzt auf eine bessere Lösung, ähnlich wie in Stadtbergen, wo so eine Art Deckel über der Straße liegt. Denn jetzt schon mit der maroden Lärmschutzwand ist der Verkehr rund um die B17 deutlich zu hören. Bis eine neue Lärmschutzwand kommt, soll zunächst eine Übergangslösung her, nämlich sogenannte Stabmattenzäune. Die werden benutzt, um Baustellen abzusperren. Das sind halt nur so Gitter.
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Wir haben es 14 Minuten vor 8, einen schönen Start in diesen Donnerstag wünsche ich euch mit Radio Augsburg. In Augsburg messen wir endlich zweistellige Temperaturen, 10 Grad haben wir heute Morgen schon geschafft an der City-Galerie in Augsburg. Ostersbach zieht dann bald nach, da sind es aktuell noch 9 Grad, bis zu 14 Grad werden es heute nur, das ist nicht viel und am Vormittag und Nachmittag soll es heute noch regnen. 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

0: 9:09. Guten Morgen, ihr hört Radio Augsburg. Zu viele Menschen verdienen zu wenig Geld in Deutschland. Und zwar echt, also eine hohe sechsstellige Zahl an Menschen in Deutschland haben letztes Jahr so wenig verdient, dass sie noch auf zusätzliches Geld angewiesen waren. Wir sprechen gleich darüber in den Nachrichten um 8 hier bei Radio Augsburg.
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1: Ich bin Eva Fischer. Der ehemalige Betreiber des Augsburger Impfzentrums wehrt sich gegen die Vorwürfe der Stadt und erhebt selbst schwere Vorwürfe. Die Stadt versuche, eigenes Versagen während der Corona-Pandemie zu verschleiern, so die Bäuerle-Ambulanz gegenüber der Augsburger Allgemeinen. Die Stadt verklagt die Bäuerle-Ambulanz auf rund 10 Millionen Euro, weil angeblich massenhaft Abrechnungsnachweise fehlen. Die Augsburger Sommernächte, das Weinfest oder Musik auf der Sommerbühne im Brunnenhof. Jung und Alt treffen sich bis Ende September noch zum Augsburger Stadtsommer. Mit dem Projekt Sand City auf dem Moritzplatz hat der Stadtsommer jetzt offiziell begonnen. Und nun zu weiteren Nachrichten aus Bayern, Deutschland und der Welt.
2: Ich bin Angela Kress. Guten Morgen. Rund 810.000 Menschen in Deutschland haben im vergangenen Jahr in ihrem Job so wenig verdient, dass sie zusätzlich Geld vom Staat bekommen haben. Insgesamt knapp 7 Milliarden Euro Unterstützung für sogenannte Aufstocker meldet das Sozialministerium. Die Zahlen zeigen auch, die Zahl der Aufstocker ist gesunken. 2015 waren es noch über 1,2 Millionen. Linke Politiker Intsche forderte unter anderem einen armutsfreien Mindestlohn. Der Hantavirus-Ausbruch auf einem Kreuzfahrtschiff beschäftigt nun auch Ärzte in Deutschland. Eine Person, die auf dem Schiff Kontakt zu einem Hantavirus-Fall hatte, kam am Abend im Uniklinikum Düsseldorf an. Thomas Thunfeld berichtet.
3: Einsatzkräfte der Feuerwehr Düsseldorf hatten sie am Flughafen in Amsterdam übernommen. Sie sei stabil, zeige keine Anzeichen einer Infektion und werde nun vorsorglich untersucht. Das niederländische Kreuzfahrtschiff ist ja seit gestern Abend Richtung Teneriffa unterwegs. Dort sollen Passagiere und Besatzung in einer Spezialklinik untersucht werden.
2: Wer heute jemanden von der Telekom erreichen will oder einen Termin mit einem Servicemitarbeiter hat, könnte Pech haben. Die Gewerkschaft Verdi will ihre Warnstreiks ausweiten, unter anderem auf Baden-Württemberg und Bayern. Bereits gestern hatte es etwa in Sachsen und Sachsen-Anhalt Warnstreiks gegeben. Verdi fordert in der aktuellen Tarifrunde unter anderem 6,6% mehr Gehalt. Der FC Bayern hat den Einzug ins Finale der Fußball-Champions League verpasst. Gegen Paris Saint-Germain kamen die Münchner im Halbfinalrückspiel zu Hause nicht über ein 1:1 hinaus. Im Hinspiel hatten die Bayern in Paris mit 4:5 den Kürzeren gezogen. Damit trifft der Titelverteidiger in Budapest Ende des Monats auf Arsenal.
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4: 10 Grad messen wir aktuell in Augsburg. Am Dom in Schwabmünchen sind es noch 9 Grad. Die Sonne, die versteckt sich jetzt gerade wieder hinter ein paar Wolken. So bleibt es heute den ganzen Tag. Sonne und Wolken im Mix. Und dazu kann es noch ein bisschen Regen geben. Vor allem ab Vormittag soll es ein bisschen regnen. Also es fängt nicht an zu schütten, aber das zieht sich dann bis in den Nachmittag. Da könnte dann aber zwischendrin auch mal wieder die Sonne rausschauen.
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4: 8:03, guten Morgen auf die Straßen. B17 Richtung Landsberg macht nach wie vor Probleme. Zwischen Leitershofen und dem Autobahnkreuz haben wir sehr, sehr dichten Verkehr. Außerdem noch auf der B300 Höhe Friedberg in beide Richtungen. Ein bisschen stockender Verkehr. Ansonsten schaut's eigentlich ganz gut aus.
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4: In Augsburg am Klinkerberg wird geblitzt. Dann die Ulmer Landstraße Höhe Deuringen. Da steht auch noch so ein Schlawiner. Genauso in Gersthofen in der Karlsruher Straße und in Lechhausen in der Meraner Straße. Alle Blitzer gibt's auf radioaugsburg.de und in der Radio Augsburg App. Und wenn ihr noch was gesehen habt, dann ruft gern an oder schickt eine WhatsApp an die 0821 50 24226.
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4: Das ist ja einer der übelsten Fälle in den letzten Jahren, der bei uns in Augsburg passiert ist. Eine Mutter aus Haunstetten wurde in ihrer Wohnung erschossen.
1: Vor den Augen der Kinder, da läuft es einem wirklich kalt den Rücken runter. Aktuell läuft ja der Prozess, im Verdacht steht jetzt auch ihr Ex-Lebensgefährte, der jetzt festgenommen worden ist. Also ein wirklicher Paukenschlag, wir werfen da gleich einen Blick drauf.
4: Wir sind David Kempin
1: und Eva Fischer.
4: Guten Morgen.
1: Guten Morgen.
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0: Minuten nach 8. Guten Morgen.
1: Guten Morgen.
0: Ihr hört Radio Augsburg. Im aufsehenserregendsten Prozess in Augsburg derzeit hat es gestern einen richtigen Paukenschlag gegeben. Im Mordfall der Mutter aus Haunstetten haben nun für ihren Ex-Lebensgefährten die Handschellen geklickt. Eva, du hast jetzt alle Infos dazu für uns. Warum ist der Ex-Partner denn jetzt festgenommen worden?
1: Also bisher war der Ex-Partner der ermordeten Nina Haja nur als Zeuge vor Gericht. Den Mord begangen haben soll ja vor gut einem Jahr sein Ziehsohn und Freund. Der schweigt seit Prozessbeginn wie ein Grab, aber im Zuge des Prozesses hat es immer mehr Hinweise dafür gegeben, dass eben der Ex-Partner ihn zu diesem Mord angestiftet haben könnte. Und auch die Kripo hat nie aufgehört, gegen den Mann zu ermitteln, und schließlich hat das Gericht jetzt am Dienstag Haftbefehl gegen ihn erlassen, und am Abend stand die Polizei vor seiner Haustür in Landsberg und hat ihn festgenommen, wohl widerstandslos.
0: Wie reagieren denn jetzt die Angehörigen?
1: Ja, die sind natürlich froh und erleichtert. Sie hatten seit Wochen auf diesen Tag gewartet und gehofft. Schließlich waren es ja auch ihre Zeugenaussagen, die den Verdacht erhärtet haben, dass der Ex als Drahtzieher hinter dieser grausigen Bluttat stecken könnte. Er soll eben seinen Ziehsohn angestiftet haben, die junge Frau aus Haunstetten vor den Augen ihrer Kinder mit 4 Kopfschüssen zu ermorden. Auch die Verteidiger waren tatsächlich nicht überrascht von dieser neuen Entwicklung.
0: Wie geht das Ganze denn jetzt weiter?
1: Heute wird der Prozess fortgesetzt, und spannend ist jetzt vor allem, wie der Hauptangeklagte, also der Ziehsohn des Ex-Partners, der Freund von ihm, reagiert. Bricht er heute endlich sein Schweigen, jetzt wo sein Freund hinter Gitter ist? Der Prozess wird uns auf jeden Fall noch etwas länger beschäftigen. Ein Urteil wird im Juni erwartet.
0: Dankeschön, Eva. Wir bleiben natürlich für euch an der Geschichte dran und halten euch in unseren Nachrichten auf dem Laufenden.
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18 Minuten nach 8. Guten Morgen, ihr hört Radio Augsburg. Das Wetter draußen lässt zu wünschen übrig. Es ist zugezogen grau, die Sonne, die versteckt sich, kommt erst am Nachmittag wohl wieder raus. 10 Grad messen wir aktuell, 14 Grad werden's. Und jetzt in den nächsten Stunden fängt's dann wohl auch noch an, ein bisschen zu regnen.

0: halb neun.
1: Guten Morgen.
0: Guten Morgen. Ihr hört Radio Augsburg. Das Wetter heute Morgen ist ja, also lässt wirklich zu wünschen übrig, oder Eva?
1: Also ja, fühlt sich jetzt nicht so frühsommerlich an wie die letzten Tagen.
0: Genau, aber der Sommer rückt ja immer näher, beziehungsweise hat er teilweise sogar schon gestartet bei uns in Augsburg.
1: Ja, ja, und am 25. Juni schon mal rot den Kalender eintragen. Ich freue mich richtig drauf. Da starten ja die Augsburger Sommernächte. Aber tatsächlich startet der Augsburger Stadtsommer schon jetzt. Was ihr schon jetzt in der Stadt Augsburg erleben könnt, das hört ihr gleich bei uns um halb in den Lokalnachrichten.

0: Wir haben es genau, 8:30. Guten Morgen.
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0: Heute Morgen mit Eva Fischer.
9: Guten Morgen. Im Mordfall der 30-jährigen Mutter aus Haunstetten hat die Polizei nun auch den Ex-Lebensgefährten des Opfers festgenommen. Das Amtsgericht Augsburg hat den Haftbefehl erlassen. Am Dienstagabend klickten für den Mann in seiner Wohnung in Landsberg die Handschellen. Bisher war er im Prozess vor dem Landgericht Augsburg nur als Zeuge geladen. Mittlerweile geht die Staatsanwaltschaft aber davon aus, dass der ehemalige Lebensgefährte den Hauptangeklagten, seinen Ziehsohn, zum Mord an der Mutter angestiftet hat. Der wiederum hat vor Gericht bisher geschwiegen. Seit Anfang Februar läuft der Prozess. Heute wird die Verhandlung fortgesetzt. Im Juni wird ein Urteil erwartet. Augsburg verwandelt sich wieder in eine Sommerbühne. Mit dem Projekt Sand City hat der Stadtsommer bereits begonnen. Auf dem Moritzplatz wächst auf rund 25 Tonnen Sand eine bis zu 5 Meter breite Augsburger Skyline. Die Veranstalter haben für die Gäste in Augsburg wieder einiges auf die Beine gestellt. Eckehard Schmölz von Augsburg Marketing.
10: Also das können jetzt etwas ältere Semester sein, die jetzt das konzertante Erlebnis mehr schätzen oder vielleicht den Jazz im Botanischen Garten. Wenn ich eine Familie habe, dann will ich natürlich auch für die Kinder schöne Geschichten erleben. Zoo hat ein tolles Programm. Wir haben einfach zum Start hier in der Stadt so eine schöne Sandfläche aufgebaut. Und wir haben auch eine Spielfläche einfach für die Kleinen.
9: Und die dürfen noch bis zum 7. Juni beim Sandburgen-Wettbewerb mitmachen. Einen Link zum kompletten Programm findet ihr auf unserer Webseite radioaugsburg.de. Auf dem Gelände am Ziegelhof in Stadtbergen entsteht das erste teilstationäre Hospiz für Kinder, Jugendliche und junge Erwachsene in Bayerisch-Schwaben. Hier finden Familien mit Kindern, die unheilbar krank sind oder bald sterben werden, Hilfe und Unterstützung. In der idyllischen Natur sollen die Kinder und Jugendlichen eine gute Lebensqualität haben und möglichst selbstbestimmt sein können. In besonderen Situationen kann auch die gesamte Familie im Brückenhaus aufgenommen werden. Finanziert wird der Bau durch die Stiftung Bunter Kreis, der sich der Betreuung von Familien mit schwerstkranken Kindern annimmt, und durch viele weitere staatliche und private Stiftungen. Mitte Mai ist der Baubeginn. Alles Wichtige aus Augsburg und der Region findet ihr natürlich auch online bei uns. Und jetzt schauen wir noch mit David auf die Wetteraussichten für heute.
0: Die waren auch mal besser, die Aussichten. Dankeschön, Eva. 10 Grad sind es zwar aktuell schon, das ist relativ mild bei uns in Augsburg, gerade am Herkulesbrunnen. Aber so richtig warm wird es heute nicht. 14 Grad das Maximum, es regnet heute immer mal wieder und die Sonne, die sehen wir heute nicht mehr so oft, wenn dann am Nachmittag, und das auch nur, wenn wir Glück haben. Jetzt bleibt es erstmal bewölkt und in den nächsten 1 bis 2 Stunden sollte es anfangen zu regnen. Die Natur hat's auch mal nötig. Und am Wochenende, wenn wir dann frei haben, da wird's dann wieder schön. Warum soll's denn jetzt auch unter der Woche, wo wir in der Arbeit hocken, schön sein? Also morgen 20 Grad Sonne, Samstag 23 Sonne und Sonntag genauso.
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0: 3 Minuten nach 8:30, guten Morgen, auf die Straßen. B17 Richtung Landsberg, wir haben noch ein bisschen dichten Verkehr zwischen dem Autobahnkreuz und Leitershofen. Der löst sich aber langsam auf, das ist nichts Dramatisches mehr.
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0: Neu dazugekommen, in Währingen wird geblitzt in der nördlichen Hauptstraße. Waldberg-Mickhauser Straße, dann haben wir noch einen in Königsbrunn in der Landsberger Straße und in Augsburg am Klinkerberg. Alle Blitzer gibt's in der Radio Augsburg-App und auf radioaugsburg.de. Und wenn ihr noch was gesehen habt, dann meldet euch gern, wir freuen uns. Nummer ist die 0821 50 242 26.
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0: Für den FC Augsburg war die Niederlage vom FC Bayern gestern in der Champions League ja nicht die beste Nachricht, weil das heißt, dass wahrscheinlich 1 bis 2 europäische Plätze, die noch hätten drin sein können, jetzt eher nicht mehr drin sind. Es bleibt zu hoffen, dass SC Freiburg heute Abend ein gutes Spiel ablegt. Dann könnten es noch 2 Plätze werden, aber das ist mit ganz viel Daumendrücken verbunden. Aber es gibt trotzdem gute Nachrichten für unseren FC Augsburg, und zwar einen Preis. Gleich in wenigen Minuten. Ich bin David Kempin. Guten Morgen.
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0: Guten Morgen.
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0: Der FC Augsburg ist mit dem Bayerischen Integrationspreis 2026 ausgezeichnet worden. Prämiert wurde die FCA Ballschule mit Sprach- und Leseförderung, die Sport mit Lesen und Sprachförderung verbindet. Dabei lernen Kinder nicht nur den Umgang mit dem Ball, sondern stärken auch ihre Sprach- und Lesekompetenz. Und genau das kam jetzt auch im Bayerischen Landtag richtig gut an. Der FCA landete unter mehr als 100 Bewerbungen auf Platz 2.
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13 Minuten vor 9. Guten Morgen, ihr hört Radio Augsburg. Das Wetter heute ist ein bisschen unbefriedigend, es ist recht grau. Und jetzt in den nächsten 1 bis 2 Stunden regnet es und das dann bis in den Nachmittag hinein. Maximal 4.

0: Vor neun, guten Morgen, ihr hört Radio Augsburg. Angst vor Altersarmut, das bewegt junge Menschen zurzeit und zwar ziemlich viele junge Menschen. Wir schauen uns die Zahlen gleich genauer an, um neun hier bei Radio Augsburg in den Nachrichten.
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1: Ich bin Eva Fischer. Im Mordfall der 30-jährigen Mutter aus Haunstetten hat die Polizei nun auch den Ex-Lebensgefährten des Opfers festgenommen. Das Amtsgericht Augsburg hat den Haftbefehl erlassen. Am Dienstagabend klickten für den Mann in seiner Wohnung in Landsberg die Handschellen. Ein kurzes, aber heftiges Gewitter ist gestern Abend über Augsburg und die Region hinweggezogen. Wie die Polizei Schwaben-Nord heute Morgen gegenüber Radio Augsburg bestätigt, hat es aber keinerlei Schäden oder größere Einsätze gegeben. Und nun zu weiteren Nachrichten aus Bayern, Deutschland und der Welt.
2: Ich bin Angela Kress. Guten Morgen. Angst vor Altersarmut bewegt junge Menschen. In einer Umfrage für die Lichtblick-Seniorenhilfe sagten 75% der 18- bis 29-Jährigen, dass sie sich um die finanzielle Lage im Alter sorgten. Uli Reitinger berichtet.
3: Rund 90% halten Altersarmut für ein großes Problem und gehen davon aus, dass sie in den kommenden 10 Jahren zunehmen wird. Und die Meinungsforscher haben noch mehr abgefragt. Demnach sagt eine deutliche Mehrheit, 1.500 Euro netto brauche ich im Alter mindestens. Und 73% lehnen eine weitere Erhöhung des Renteneintrittsalters ab.
2: Und wir bleiben noch bei Armut im Alter. Die Gewerkschaft IG Bau warnt vor massiver Wohnarmut im Alter. Gewerkschaftschef Feiger sagte der Rheinischen Post, dass mehr als 5 Millionen Babyboomer in Zukunft weniger als 800 Euro pro Monat aus der gesetzlichen Rente bekommen würden. Feiger bezeichnete das bezahlbare Wohnen als soziale Frage Nummer 1 und sprach sich für mehr Neubau aus. Die Bilanz ist weiter positiv. Das Statistische Landesamt meldet für März mehr Tourismus in Bayern. Insgesamt rund 2,8 Millionen Gäste wurden gezählt, ein Plus von gut 5% im Vergleich zum Vorjahresmonat. Mehr Menschen kamen in Bayerns Hotels, in Gasthöfe und Pensionen kamen etwas weniger Menschen. Für den FC Bayern ist in der Fußball-Champions League nach dem Halbfinale Schluss. Im Halbfinalrückspiel gegen Paris Saint-Germain kamen die Bayern nicht über ein 1:1 hinaus. Das Hinspiel hatten die Franzosen mit 5:4 gewonnen. Im Endspiel trifft Titelverteidiger Paris auf den FC Arsenal. Und der BVB-Spieler und ehemalige Nationalspieler Niklas Süle beendet seine Karriere. Im Sommer sei Schluss, sagte der 30-Jährige im Podcast Spielmacher.
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4: Ist noch okay heute Morgen. Viele Wolken, es regnet aktuell nicht, aber so bleibt es leider nicht. Da kommt aus Richtung Westen eine ziemliche Regenfront auf uns zu. Die erreicht uns in so circa 1 bis 1,5 Stunden. Und dann wird es nass bei uns in Augsburg und der Region. Das für ein paar Stunden. Am Nachmittag könnte die Sonne aber nochmal rauskommen. Das Ganze bei bis zu 14 Grad nur heute. Also heute wirklich ein etwas grauerer, frischerer, nicht so schöner Tag. Ab morgen wird es dann aber wieder traumhaft schön.
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4: 9:03. Guten Morgen auf die Straßen. Aktuell alles frei.
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4: Am Klinkerberg in Augsburg wird geblitzt. In Lechhausen in der Hans-Böckler-Straße. Gersthofen haben wir einen in der Karlsruher Straße und die Ulmer Landstraße. Da steht auch noch so ein teurer Fotoapparat. Und zwar Höhe Deuringen. Alle Blitzer gibt's auf radioaugsburg.de und in der Radio Augsburg App. Und wenn ihr noch was gesehen habt, dann ruft gern an oder schickt eine WhatsApp an die 0821 50 242 26.
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4: Jetzt sehnt man sich ihn schon herbei. Ich fand's die letzten Tage schon fast ein bisschen zu heiß, aber jetzt...
1: Ja, wobei ich als Hobbygärtnerin ja sagen muss, schön, dass es auch mal wieder regnet.
4: Absolut. Und das ist, ich als sehr ein bisschen anfällig dieses Jahr für Pollen ist, sagt das auch, weil das wäscht ja ein bisschen die Pollen aus der Luft.
1: Genau.
4: Aber nächsten Monat ist ja dann schon Sommerbeginn. Da wird so ein Wetter dann wahrscheinlich nicht mehr so oft sein. Bei uns in Augsburg hat der Sommer aber jetzt ja schon angefangen. Der Stadtsommer hat in diesem Jahr wieder ein ganz kunterbuntes Programm.
1: Ja, eine Augsburger Skyline aus Sand gibt es jetzt zum Beispiel schon am Moritzplatz. Oder Konzerte auf der Sommerbühne. Und natürlich, wir freuen uns alle schon drauf, die Augsburger Sommernächte. Wir werfen gleich einen Blick ins Programm.
4: Wir sind David Kempin
1: und Eva Fischer.
4: Guten Morgen.
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0: 12 Minuten nach 9. Guten Morgen, ihr hört Radio Augsburg. Wir merken es, wenn wir aus dem Fenster schauen. Sommer ist noch nicht ganz da. Der offizielle Sommeranfang ist ja erst am 21. Juni. Aber in Augsburg, da hat der Sommer tatsächlich schon begonnen. Aber nicht am Wetter, wie man sieht. Endlich können wir in der Innenstadt unsere Füße mit einem Aperol-Spritz in der Hand in den Sand stecken, den Lichterzauber im Botanischen Garten genießen oder ausgelassen tanzen am Königsplatz. Der Stadtsommer, der hat uns wieder fest im Griff. Roland Stingel berichtet.
1: Es ist wieder Sommer.
2: Das ist das, wenn die Stadt hier zum Leben erwacht, wenn die Leute sich wieder raustrauen, auf Plätze, auf Straßen und Nachbarn einladen oder auch Gäste, die die Stadt besuchen, um mit ihnen zusammen den Sommer zu verbringen.
3: Sagt Eckhard Schmölz von Augsburg Marketing. Mit viel Kraft und Mühe haben die Veranstalter ein buntes Potpourri für den Sommer zusammengestellt. Und Augsburgs schönste Jahreszeit hat bereits begonnen. Auf dem Moritzplatz findet man aktuell rund 25 Tonnen Sand. Schritt für Schritt entsteht eine Skyline bekannter Augsburger Wahrzeichen. Die fertige Skulptur soll rund 2,20 Meter hoch sein und 5 Meter lang. Aber das ist nur der Anfang.
2: Also es gibt ganz tolle Konzerte, wirklich im Mozart-Festival. Dann die Geschichten, die im Gaswerk stattfinden. Wir haben da tolle Sommerkonzerte auf der Sommerbühne. Jetzt nicht nur vom Staatstheater, das Musical, sondern auch Konzerte, wo auch alle Zielgruppen bedient werden. Ich meine, Gerhard Polt ist ein anderes Publikum wie vermutlich Schiller. Und Schiller wiederum was anderes wie, wenn Puls dort ein Konzert mit ganz, ganz jungen Leuten macht.
3: Aber auch all neben diesen Veranstaltungen wird sich ganz, ganz viel in der Innenstadt rühren. Und ein ganz großes Highlight gibt es Ende Juni, nämlich die Sommernächte. Und was sind für Eckhard Schmölz so die Highlights?
2: Aber was mir immer als Highlight am besten natürlich gefällt, sind die Feste, wo jeder kommen kann ohne Eintritt, ob mit dicken Geldbeutel oder auch nicht. Sowas wie La Strada, wie ein Theaterviertelfest, Altstadtfest wird es auch wieder geben, wo man dann Augsburg einfach mal für sich entdecken kann.
3: Dann bleibt nur noch eins zu sagen.
2: Dass wir möglichst viel Regen in der Nacht haben, damit sich die Natur freut, aber wenn wir unsere Events haben, dass es schön trocken bleibt und hoffentlich auch wir schöne, schöne, laue Sommerabende erleben dürfen.
1: Es ist wieder Sommer, Sommer in der Stadt.
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19 Minuten nach 9. Guten Morgen, ihr hört Radio Augsburg. Jetzt soll's dann bald anfangen zu regnen, aber nichts Dramatisches. Ein bisschen Regen gibt's heute. Am Nachmittag wird's dann wieder trockener und morgen wird's schön.

0: Schönen guten Morgen.
1: Guten Morgen.
0: Ihr hört Radio Augsburg. Wir haben es 4 Minuten vor 9:30. Und eigentlich hatte ich gehofft, das Thema taucht nicht mehr auf in den Nachrichten.
1: Leider.
0: Corona.
1: Das bleibt uns noch ein bisschen erhalten, denn die Stadt verklagt ja die Betreiber des ehemaligen Impfzentrums auf 10 Millionen Euro, weil angeblich Nachweise für erbrachte Leistungen fehlen. Aber jetzt wehrt sich die Bäuerle Ambulanz, und zwar wortgewaltig. Welche schweren Vorwürfe sie der Stadt macht, das hört ihr gleich bei uns.

0: Wir haben es 9:30. Guten Morgen.
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0: Heute Morgen mit Eva Fischer.
3: Guten Morgen. Der ehemalige Betreiber des Augsburger Impfzentrums weist sämtliche Vorwürfe der Stadt Augsburg zurück und erhebt selbst schwere Vorwürfe. Die Stadt versuche, ihr eigenes Versagen während der Corona-Pandemie zu verschleiern, so die Bäuerle-Ambulanz gegenüber der Augsburger Allgemeinen. Sie mache Bäuerle zum Sündenbock. Unsere Aufgabe lag darin, die Bevölkerung schnell und effektiv zu versorgen und das Pandemiegeschehen faktisch einzudämmen, nicht aber Verwaltungshandeln der Stadt Augsburg zu ersetzen, so die Bäuerle-Geschäftsführung wörtlich. Die Stadt verklagt die Betreiber des ehemaligen Augsburger Impfzentrums auf rund 10 Millionen Euro, weil angeblich massenhaft Nachweise für abgerechnete Leistungen fehlen. Ein kurzes, aber heftiges Gewitter ist gestern Abend über Augsburg und die Region hinweggezogen. Wie die Polizei Schwaben-Nord heute Morgen gegenüber Radio Augsburg bestätigt, hat es aber keinerlei Schäden oder größere Einsätze gegeben. Der Deutsche Wetterdienst hatte gestern Unwetterwarnungen für die Regierungsbezirke Niederbayern und Oberbayern herausgegeben, nicht aber für die Region Schwaben. Viele Menschen in Augsburg und der Region wurden daher vom Gewitter überrascht. Die Chancen des FC Augsburg auf Europa werden kleiner. Nach dem Champions League Aus des FC Bayern gegen Paris Saint-Germain dürfte es wohl keine zusätzlichen Europapokalplätze für die Bundesliga geben. Damit müsste der FCA die Saison wahrscheinlich mindestens auf Platz 7 abschließen, um kommende Saison international dabei zu sein. Die internationalen Erfolge der deutschen Clubs entscheiden über weitere Startplätze für Europa. Dann könnten auch Platz 8 oder 9 reichen. Der letzte deutsche Verein im internationalen Geschäft ist allerdings der SC Freiburg. Die Breisgauer spielen heute Abend um den Einzug ins Finale der Europa League. Alles Wichtige aus Augsburg und der Region lest ihr auch online bei uns unter radioaugsburg.de. Und nun wieder zurück zu dir, David. Schau mal auf die Wetterkarten für uns.
0: Und nun, wir schauen auf die Wetterkarten und es sieht böse aus, was da auf uns zukommt. So, ich denke mal, in der nächsten Viertelstunde fängt es an zu regnen bei uns in Augsburg. Und das hört dann auch erstmal eine Weile nicht mehr auf. Bis in den Nachmittag hinein werden wir heute nass von oben. Das Ganze bei maximal 14 Grad. Am Nachmittag, späten Nachmittag, sollte der Himmel dann aber ein bisschen aufreißen. Der Regen löst sich auf und ab morgen wird es wieder richtig schön. Also heute noch durchhalten und morgen wird es dann wieder gut.
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0: 9:53. Guten Morgen auf die Straßen. Alles frei.
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0: In Weringen wird geblitzt, nördliche Hauptstraße. Dann haben wir in Augsburg am Klinkerberg so ein Schlawiner. Die Ulmer Landstraße, Höhe Deuringen, da wird auch noch fotografiert. Und in Lechhausen in der Meraner Straße. Habt ihr noch was gesehen? Staus und Blitzer dürft ihr uns gerne melden unter der 0821 50 242 26. Alle Blitzer gibt's auf radioaugsburg.de und in der App.
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0: Augsburg und seine Fahrradwege. Wir schimpfen uns ja Fahrradstadt, wenn man aber die Fahrradfahrer fragt in Augsburg, dann fragt sich der ein oder andere, wo dieser Titel herkommt. Und das ist tatsächlich eine Frage, die sich viele Augsburger stellen. Und in unserer neuen Reihe Augsburg fragt, gehen wir genau diesen Fragen auf den Grund. Woher kommt eigentlich dieser Name Fahrradstadt? Gleich in wenigen Minuten gibt's die erste Folge. Ich bin David Kempin. Guten Morgen.
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1: Warum heißt Augsburg eine Fahrradstadt, obwohl die Fahrradwege so schlecht sind oder nicht gut ausgebaut sind?
2: Es geht also um die vermeintliche Fahrradstadt Augsburg. Wir haben nachgeforscht und Arne Schäffler vom ADFC beantwortet diese Frage so.
3: Also das war eine Entscheidung aus dem Jahr 2012, die eindeutig aus Marketing- und wahlkampftechnischen Gründen gefällt wurde. Man hatte damals, es war ja CSU-Bürgermeister, nicht wirklich vor, eine Fahrradstadt zu machen, sondern das war sozusagen ein Claim. Man wollte sich öffnen für junge Zielgruppen, junge Wählerschichten und da hat es sehr gut hineingepasst.
2: Aha, ein Marketingtrick also. Fahrradstadt ist kein Titel, der der Stadt Augsburg verliehen wurde, sondern einer, den sie sich selbst gegeben hat. Aber was ist denn eigentlich das Problem mit den Fahrradwegen in Augsburg?
3: Fakt ist, dass viele Fahrradwege nicht wirkliche, echte Fahrradwege sind, sondern kombinierte Geh- und Radwege, die in Bayern sehr populär sind, weil sie vor allem dem Autoverkehr genützt haben, weil der Radverkehr sozusagen verräumt war. Allerdings haben wir das Problem dann auf den kombinierten Geh- und Radwegen, dass dort vor allem in dicht bebauten Bereichen erhebliche Kollisionsprobleme gibt.
2: Positive Entwicklungen gibt es aber trotzdem, findet Arne Schäffler.
3: Wir achten beim ADFC vor allem auf die Stellen, wo die Unfälle passieren, weil da besteht aus unserer Ansicht mit hoher Priorität Handlungsbedarf. Da ist vieles verbessert worden, anderes leider nicht.
2: Also, was sagt der Experte zusammenfassend? Ist Augsburg eine fahrradfreundliche Stadt oder eher nicht?
3: Ja, ein bisschen fahrradfreundlich ist sie schon, aber sie ist natürlich auch behindertenfreundlich und sie ist vor allem auch autofreundlich.
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13 Minuten vor 10, guten Morgen, ihr hört Radio Augsburg. Heute ist das Wetter ein bisschen durchwachsen. Also jetzt gerade sind es 11 Grad und die Regenwolke, die erwischt in diesen Minuten Augsburg und die Region. Es wird jetzt nass für ein paar Stunden. Bis zu 14 Grad werden es heute noch. Die Sonne könnte aber wieder rauskommen am späteren Nachmittag. Da könnte es dann nochmal schön werden. Aber wenn wir schönes Wetter wollen, dann müssen wir uns noch ein bisschen gedulden. Ab morgen wird es dann wieder richtig toll. Samstag, Sonntag traumhaft mit bis zu 23 Grad und ganz viel Sonne.

0: 9 vor 10, ihr hört Radio Augsburg, guten Morgen. Das ist eine Aussage, die finde ich tatsächlich ein bisschen erstaunlich. Die gestiegenen Preise für Benzin und Diesel belasten uns Arbeitnehmer nicht mehr als in den vergangenen Jahren. Was es mit dieser Aussage auf sich hat, das erfahrt ihr gleich um 10 hier bei Radio Augsburg in den Nachrichten.
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1: Ich bin Eva Fischer. Der ehemalige Betreiber des Augsburger Impfzentrums wehrt sich gegen die Vorwürfe der Stadt und erhebt selbst schwere Vorwürfe. Die Stadt versuche, eigenes Versagen während der Corona-Pandemie zu verschleiern, so die Bäuerle-Ambulanz gegenüber der Augsburger Allgemeinen. Die Stadt verklagt die Bäuerle-Ambulanz auf rund 10 Millionen Euro, weil angeblich massenhaft Abrechnungsnachweise fehlen. Die Augsburger Sommernächte, das Weinfest oder Musik auf der Sommerbühne im Brunnenhof. Jung und Alt treffen sich bis Ende September noch zum Augsburger Stadtsommer. Mit dem Projekt Sand City auf dem Moritzplatz hat der Stadtsommer jetzt offiziell begonnen. Und nun zu weiteren Nachrichten aus Bayern, Deutschland und der Welt.
2: Ich bin Angela Kress. Die gestiegenen Preise für Benzin und Diesel belasten Arbeitnehmer nicht mehr als in den vergangenen Jahren. Das IFO-Institut sagt, dass das an den stetig gestiegenen Löhnen liegt. Im Durchschnitt musste ein Arbeitnehmer im April demnach etwa 5 Minuten für einen Liter Benzin arbeiten. In den vergangenen 35 Jahren seien es zwischen 3 und 6 Minuten gewesen. Für Haushalte mit niedrigem Einkommen seien die hohen Spritpreise eine höhere Belastung. Im Bundestag wird heute das erste Mal über einen Gesetzentwurf für eine geringere Luftverkehrssteuer diskutiert. Das soll den deutschen Standort wettbewerbsfähiger machen und könnte Fliegen ein bisschen günstiger machen, falls die Gesellschaften die Steuersenkung an die Kunden weitergeben würden. Je nach Strecke geht es um bis zu rund 11 Euro weniger. Die EU will ihr KI-Gesetz verschärfen. Anwendungen, mit denen man sexualisierte Deepfakes erstellen kann, sollen künftig verboten sein. Darauf haben sich Vertreter des Parlaments und der Mitgliedstaaten geeinigt. Bei Deepfakes handelt es sich zum Beispiel um Videos, bei denen das Gesicht einer anderen Person mit KI eingefügt wird. Der CDU-Europaabgeordnete Voss befürchtet einen Regelflickenteppich für Teilbereiche der KI. Bayerns Mütter werden finanziell unabhängiger. Wie aus Zahlen des Statistischen Landesamts hervorgeht, finanzierten im vergangenen Jahr 66% der Mütter in Partnerschaften ihren überwiegenden Lebensunterhalt durch eigene Arbeit. 15 Jahre vorher waren es noch 10 Prozentpunkte weniger. Noch immer ist aber jede 5. Mutter in Bayern auf die Einkünfte des Partners angewiesen.
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1: Ja, durchwachsen geht's heute durch diesen Donnerstag. Der Himmel ist größtenteils bewölkt. Ab und zu kommt die Sonne durch, ab und zu kann es regnen, vor allem am Vormittag noch. Maximal 14 Grad hat's heute nur. Im Laufe der Nacht wird's dann zunehmend klar und trocken. Die Werte, die fallen heute Nacht auf 4 Grad. Das ist halt immer die Rechnung, wenn der Himmel klar ist. Und morgen am Freitag wird's dafür schön sonnig bei wieder 20 Grad. Samstag und Sonntag wieder über 20 Grad.
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3: Geblitzt wird gerade in Bobingen, in der Straßberger Straße und in Neuses in der Ulmer Landstraße. Fehlt noch was? Staus und Blitzer könnt ihr uns gerne per WhatsApp zuschicken an die 0821 50 242 26. Alle Blitzer findet ihr auf radioaugsburg.de.
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1: Ich bin Veronika Götz. Schön, dass ihr am Donnerstag mit dabei seid. Es gibt Neues. Im Fall des Mordprozesses rund um die Mutter aus Hauenstetten. Gestern gab die Polizei bekannt, dass die Staatsanwaltschaft Augsburg den Lebensgefährten der Frau hat festnehmen lassen, den ehemaligen Lebensgefährten. Gleich mehr dazu bei uns hier.

0: 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Am Donnerstag, schön, dass ihr dabei seid. Im aufsehenserregendsten Prozess in Augsburg hat es gestern einen richtigen Paukenschlag gegeben. Im Mordfall der Mutter aus Hauenstetten haben nun für ihren Ex-Lebensgefährten die Handschellen geklickt. Eva, du hast jetzt dazu alle Infos für uns. Warum ist der Ex-Partner jetzt denn doch festgenommen worden?
1: Ja, bisher war er ja nur als Zeuge vor Gericht. Den Mord an Nina H. begangen haben soll ja vor gut einem Jahr sein Ziehsohn und Freund. Der schweigt zwar seit Prozessbeginn wie ein Grab, aber im Zuge des Prozesses hat es immer mehr Hinweise dafür gegeben, dass eben der Ex-Partner seinen Ziehsohn zu diesem Mord angestiftet haben könnte. Und auch die Kripo hat nie aufgehört, gegen den Ex-Partner zu ermitteln. Und schließlich hat das Gericht jetzt am Dienstag den Haftbefehl gegen ihn erlassen und am Abend stand dann die Polizei vor seiner Haustür in Landsberg und hat ihn festgenommen, wohl widerstandslos.
0: Wie reagieren denn die Angehörigen?
1: Ja, die sind natürlich froh und erleichtert. Sie hatten seit Wochen auf diesen Tag gewartet und gehofft. Schließlich waren es ja auch ihre Zeugenaussagen, die den Verdacht erhärtet hatten, dass der Ex als Drahtzieher hinter dieser grausigen Bluttat stecken könnte. Er soll eben seinen Ziehsohn angestiftet haben, die junge Frau aus Hauenstetten mit 4 Kopfschüssen zu ermorden. Dabei waren die Kinder im Haus, auch die Verteidiger waren tatsächlich gar nicht überrascht eben von dieser neuen Entwicklung.
0: Und wie geht's jetzt weiter?
1: Heute wird der Prozess fortgesetzt. Spannend ist jetzt vor allem die Frage, wird der Angeklagte aussagen? Wie reagiert er? Bricht er endlich sein Schweigen jetzt, wo eben sein Freund und Ziehvater hinter Gitter ist? Der Prozess wird uns in jedem Fall noch etwas länger beschäftigen. Ein Urteil wird im Juni erwartet.
0: Dankeschön, Eva. Wir bleiben an der Geschichte natürlich dran und halten euch in unseren Nachrichten auf dem Laufenden.
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1: Radio Augsburg mit guter Musik am Donnerstag. Gleich ist es halb und da kommen die Lokalnachrichten heute von Eva Fischer.
2: Wir haben gleich gute Nachrichten für alle Liebhaber der Jazzmusik. In Augsburg findet in diesem Jahr der 34. Augsburger Jazz-Sommer statt. Ab sofort gibt's die Tickets und wir werfen gleich einen Blick ins Programm in unseren Lokalnachrichten um halb.

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1: Ich bin Eva Fischer. Die große und von vielen erhoffte Erneuerung bei der Augsburger CSU bleibt aus. Trotz erheblicher Stimmeinbußen bei der Kommunalwahl und des Verlusts des Oberbürgermeisterpostens hat die CSU-Fraktion Leo Dietz wieder zu ihrem Vorsitzenden gewählt. Einen Gegenkandidaten gab es nicht. Kritiker, darunter vor allem Vertreter der Jungen Union, sehen darin eine verpasste Chance für einen Neuanfang der CSU in Augsburg. Jazzmusikfans können sich freuen. Ab sofort gibt es Tickets für den Augsburger Jazz-Sommer. Vom 8. Juli bis zum 12. August wird es wieder Freiluftkonzerte im Rosenpavillon des Botanischen Gartens und im Brunnenhof in Augsburg geben. Mit dabei sind in diesem Jahr hochkarätige Musiker aus den USA und Europa, darunter Gitarrenlegende Bill Frisell, Sängerin Gretchen Palato, Pianistin Julia Hülsmann und der bekannte Augsburger Jazzmusiker Wolfgang Lackerschmidt. Der Augsburger Panther Alexander Blank ist wieder in der deutschen Eishockey-Nationalmannschaft. Gestern sind die Vorbereitungen auf die WM in der Schweiz in die heiße Phase gegangen. Bundestrainer Harold Kreis hat insgesamt 28 Spieler für die Weltmeisterschaft nominiert, die sich in den kommenden Tagen in Mannheim auf das Länderspiel gegen die USA vorbereiten. Darunter auch der Pantherstürmer Blank. Er ist der punktbeste deutsche Spieler in der vergangenen Saison in der deutschen Eishockeyliga. Das Spiel gegen den amtierenden Olympiasieger und Weltmeister USA findet am Sonntag statt und wird live und kostenlos bei Magenta TV übertragen. 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
2: Ja, und die Wetteraussichten, die sind äußerst wechselhaft heute. Es gibt mal ein bisschen Regen, dann kommt wieder die Sonne raus. Größtenteils ist es bewölkt. Heute maximal 14 Grad. Der Frühling macht also eine Pause. In der Nacht, da ist der Himmel weitestgehend klar und die Temperaturen gehen runter bis auf 4 Grad. Und dafür gibt's morgen klaren Himmel, weitestgehend zumindest am Vormittag, bei 20 Grad wieder. Die Sonne scheint vom Himmel und Samstag und Sonntag, da gibt's auch wesentlich mehr Sonne und die Temperaturen gehen wieder hoch bis auf über 20 Grad.
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3: Geblitzt wird gerade in Bobingen, in der Straßberger Straße und in Neuses in der Ulmer Landstraße. Fehlt noch was? Staus und Blitzer könnt ihr uns gerne per WhatsApp zuschicken an die 0821 50 242 26. Alle Blitzer findet ihr auf radioaugsburg.de.
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2: Die Lärmschutzwand an der B17 in Kriegshaber, die sorgt für Ärger. Die Lärmschutzwand macht nämlich ihren Job nicht. Es ist zu laut. Wir schauen gleich genauer in das Augsburger Viertel Kriegshaber auf die Lärmschutzwand. Ich bin Veronika Götz. Schönen Donnerstag.

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0: Und da schauen wir heute nach Kriegshaber. Dort sorgt die marode Lärmschutzwand an der B17 für Ärger bei vielen Anwohnern. Die Wand auf Höhe des Osterfeldparks muss wegen Schäden abgebaut werden. Und ein Ersatz ist zwar geplant, die Finanzierung ist aber noch offen. Viele Menschen in Kriegshaber hoffen jetzt auf eine bessere Lösung, ähnlich wie zum Beispiel in Stadtbergen, wo eine Art Deckel über der Straße ist. Denn schon jetzt ist der Verkehr rund um die B17 deutlich zu hören. Bis eine neue Lärmschutzwand kommt, soll es zunächst eine Übergangslösung geben, nämlich sogenannte Stabmattenzäune. Die werden benutzt, um Baustellen zum Beispiel abzusperren. Das ist halt nur so eine Art Gitter. Na, dann drücken wir mal die Daumen.
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0: Am Dienstagabend klickten für den Mann in seiner Wohnung in Landsberg die Handschellen. Ein kurzes, aber heftiges Gewitter ist gestern Abend über Augsburg und die Region hinweggezogen. Wie die Polizei Schwaben-Nord heute Morgen gegenüber Radio Augsburg bestätigt, hat es aber keinerlei Schäden oder größere Einsätze gegeben. Und nun zu weiteren Nachrichten aus Bayern, Deutschland und der Welt.
1: Ich bin Gregor Jose Moser. KI-Regeln in der EU sollen strenger werden. Anwendungen, die missbräuchliche sexualisierte Deepfakes erstellen, sollen verboten werden. Darauf haben sich Vertreter der Mitgliedstaaten und des Parlaments verständigt. Bei sogenannten Deepfakes wird etwa das Gesicht einer Frau in eine Pornosequenz eingefügt, sodass es wirkt, als würde sie Dinge tun oder sagen, die tatsächlich nie passiert sind. Rund 810.000 Menschen in Deutschland haben letztes Jahr in ihrem Job so wenig verdient, dass sie zusätzlich Geld vom Staat bekommen haben. Insgesamt knapp 7 Milliarden Euro Unterstützung für sogenannte Aufstocker, meldet das Sozialministerium. Die Zahlen zeigen auch, die Zahl der Aufstocker ist gesunken. 2015 waren es noch über 1,2 Millionen. Linke Politiker Inke forderte unter anderem einen armutsfreien Mindestlohn. Eine Mehrheit der Europäerinnen und Europäer hält die USA nicht für einen vertrauenswürdigen Partner. In Deutschland sagten das in einer Bertelsmann-Untersuchung mehr als 70%. Uli Reitinger berichtet.
2: Welche Schlüsse ziehen die Menschen in der Umfrage aus dem Vertrauensverlust in die USA? Die große Mehrheit will zwar in der NATO bleiben, sagt aber auch, Europa soll seinen eigenen Weg gehen, mit Großbritannien und Kanada als neue starke Partner an seiner Seite.
1: Kleiner Hoffnungsschimmer für die angeschlagene deutsche Industrie. Im März haben die Auftragseingänge um 5% angezogen im Vergleich zum Vormonat. Eine positive Überraschung, denn Analysten hatten im Schnitt mit einem Plus von 1% gerechnet. Das Bundeswirtschaftsministerium ist vorsichtig. Der Energiepreisschock durch den Iran-Krieg werde sich verzögert auswirken. Die Bundesregierung will Deutschland barrierefreier machen. Der Bundestag hat dazu heute über einen Gesetzentwurf diskutiert. Ziel ist es, dass neben öffentlichen Stellen auch mehr private Anbieter Barrieren abbauen, wenn sie dadurch nicht unverhältnismäßig belastet werden. Verbände kritisieren unter anderem, dass die Vorgaben oft freiwillig bleiben sollen.
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4: Und ein wechselhafter Donnerstag steht ins Haus. Mal Regen, mal Bewölkung oder auch einfach mal ein bisschen Sonne. Es ist heute nicht so ganz beständig, das Wetter. Maximal 14 Grad hat es heute. Und in der Nacht, da klart dann der Himmel langsam auf. In der Nacht fallen ansonsten die Temperaturen auf bis zu 4 Grad. Und es bleibt weitestgehend trocken. Morgen am Freitag, da gibt es, wie es sich fürs Wochenende gehört, 20 Grad und Sonnenschein. Und am Samstag schaut es ähnlich aus. Am Sonntag gibt es zwar ein paar Wolken dazu, aber auch am Sonntag hat es noch über 20 Grad. Also heute heißt es noch mal durchhalten.
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5: Geblitzt wird gerade in Neuses in der Ulmer Landstraße und in Bobingen in der Straßberger Straße. Fehlt noch was? Staus und Blitzer könnt ihr uns gerne per WhatsApp zuschicken. An die 0821 50 242 26. 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
4: Sandskulpturen auf dem Augsburger Moritzplatz, der Jazzsommer oder auch wieder La Strada. Vieles auch diesen Sommer wieder in der Stadt Augsburg geboten und einen kleinen Überblick gibt's gleich bei uns. Ich bin Veronika Götz.

0: euren Donnerstag mit Radio Augsburg. Sommeranfang ist zwar offiziell erst am 21. Juni, aber in Augsburg, da hat der Sommer schon begonnen. Endlich können wir in der Innenstadt dann unsere Füße mit einem Aperol Spritz in der Hand in den Sand stecken, den Lichterzauber im Botanischen Garten genießen oder ausgelassen tanzen am Königsplatz. Der Stadtsommer geht wieder los und er hat uns fest im Griff, Roland Stingel, der berichtet.
1: Es ist wieder Sommer.
2: Das ist das, wenn die Stadt hier zum Leben erwacht, wenn die Leute sich wieder raustrauen, auf Plätze, auf Straßen und Nachbarn einladen oder auch Gäste, die die Stadt besuchen, um mit ihnen zusammen den Sommer zu verbringen.
3: Sagt Eckhard Schmölz von Augsburg Marketing. Mit viel Kraft und Mühe haben die Veranstalter ein buntes Potpourri für den Sommer zusammengestellt. Und Augsburgs schönste Jahreszeit hat bereits begonnen. Auf dem Moritzplatz findet man aktuell rund 25 Tonnen Sand. Schritt für Schritt entsteht eine Skyline bekannter Augsburger Wahrzeichen. Die fertige Skulptur soll rund 2,20 Meter hoch sein und 5 Meter lang. Aber das ist nur der Anfang.
2: Also es gibt ganz tolle Konzerte, wirklich im Mozart-Festival. Dann die Geschichten, die im Gaswerk stattfinden. Wir haben da tolle Sommerkonzerte auf der Sommerbühne. Jetzt nicht nur vom Staatstheater, das Musical, sondern auch Konzerte, wo auch alle Zielgruppen bedient werden. Ich meine, Gerhard Polt ist ein anderes Publikum wie vermutlich Schiller. Und Schiller wiederum was anderes wie, wenn Puls dort ein Konzert mit ganz, ganz jungen Leuten macht.
3: Aber auch all neben diesen Veranstaltungen wird sich ganz, ganz viel in der Innenstadt rühren. Und ein ganz großes Highlight gibt es Ende Juni, nämlich die Sommernächte. Und was sind für Eckhard Schmölz so die Highlights?
2: Aber was mir immer als Highlight am besten natürlich gefällt, sind die Feste, wo jeder kommen kann ohne Eintritt, ob mit dicken Geldbeutel oder auch nicht. Sowas wie La Strada, wie ein Theaterviertelfest, Altstadtfest wird es auch wieder geben, wo man dann Augsburg einfach mal für sich entdecken kann.
3: Dann bleibt nur noch eins zu sagen.
2: Dass wir möglichst viel Regen in der Nacht haben, damit sich die Natur freut, aber wenn wir unsere Events haben, dass es schön trocken bleibt und hoffentlich auch wir schöne, schöne, laue Sommerabende erleben dürfen.
1: Es ist wieder Sommer, Sommer in der Stadt.
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0: Bei dem Lied kommen doch Erinnerungen an die Disco in den 90ern vor. Hier mit der Musik von Radio Augsburg. Gleich ist es halb und da ist bei uns immer Lokalnachrichtenzeit und die kommen heute von Eva Fischer.
1: Wir haben gleich gute Nachrichten für alle Liebhaber der Jazzmusik. In Augsburg findet in diesem Jahr der 34. Augsburger Jazz-Sommer statt. Ab sofort gibt's die Tickets und wir werfen gleich einen Blick ins Programm in unseren Lokalnachrichten um halb.

0: gleich gibt's hier wieder alle aktuellen Blitzer. 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
1: Ich bin Eva Fischer. Die große und von vielen erhoffte Erneuerung bei der Augsburger CSU bleibt aus. Trotz erheblicher Stimmeinbußen bei der Kommunalwahl und des Verlusts des Oberbürgermeisterpostens hat die CSU-Fraktion Leo Dietz wieder zu ihrem Vorsitzenden gewählt. Einen Gegenkandidaten gab es nicht. Kritiker, darunter vor allem Vertreter der Jungen Union, sehen darin eine verpasste Chance für einen Neuanfang der CSU in Augsburg. Jazzmusikfans können sich freuen. Ab sofort gibt es Tickets für den Augsburger Jazz-Sommer. Vom 8. Juli bis zum 12. August wird es wieder Freiluftkonzerte im Rosenpavillon des Botanischen Gartens und im Brunnenhof in Augsburg geben. Mit dabei sind in diesem Jahr hochkarätige Musiker aus den USA und Europa, darunter Gitarrenlegende Bill Frisell, Sängerin Gretchen Palato, Pianistin Julia Hülsmann und der bekannte Augsburger Jazzmusiker Wolfgang Lackerschmidt. Der Augsburger Panther Alexander Blank ist wieder in der deutschen Eishockey-Nationalmannschaft. Gestern sind die Vorbereitungen auf die WM in der Schweiz in die heiße Phase gegangen. Bundestrainer Harold Kreis hat insgesamt 28 Spieler für die Weltmeisterschaft nominiert, die sich in den kommenden Tagen in Mannheim auf das Länderspiel gegen die USA vorbereiten. Darunter auch der Pantherstürmer Blank. Er ist der punktbeste deutsche Spieler in der vergangenen Saison in der deutschen Eishockeyliga. Das Spiel gegen den amtierenden Olympiasieger und Weltmeister USA findet am Sonntag statt und wird live und kostenlos bei Magenta TV übertragen. 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
2: Ja, und die Veronika, die hat nicht so gute Wetteraussichten für heute. Ich muss sagen, es ist ein bisschen wechselhaft. Mal ist es bewölkt, dann sticht doch ein bisschen die Sonne raus und dann kommt wieder Regen. Also heute einfach mal auf alles gefasst machen. Maximal 14 Grad hat es heute, wie angekündigt. Es ist also ein bisschen kühler als die letzten Tage. In der Nacht, da verziehen sich aber zum Großteil die Wolken und der Himmel wird klar. In der Nacht fallen die Temperaturen auf bis zu plus 4 Grad. Und morgen am Freitag, da gibt es dann Sonne und zwar nicht so knapp. Und die Temperaturen gehen wieder hoch bis auf 20 Grad. Dazu bleibt es trocken. Samstag und Sonntag wären es dann sogar über 20 Grad.
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3: Geblitzt wird gerade in Neuses in der Ulmer Landstraße und in Bobingen in der Straßberger Straße. Fehlt noch was? Staus und Blitzer könnt ihr uns gerne per WhatsApp zuschicken an die 0821 50 242 26. Alle Blitzer findet ihr auf radioaugsburg.de.
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2: Sport tut gut. Sport macht auch klug. Und der FCA hat mit seiner Ballschule diese Möglichkeit ausgeschöpft und erhält dafür den Bayerischen Integrationspreis, weil er eben die sprachliche Entwicklung zum Beispiel von Kindern fördert. Wie der FCA das mit Fußball macht, dazu gleich mehr. Ich bin Veronika Götz.

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1: Der FC Augsburg ist mit dem Bayerischen Integrationspreis 2026 ausgezeichnet worden. Prämiert wurde die FCA Ballschule mit Sprach- und Leseförderung, die Sport mit Lesen- und Sprachförderung verbindet. Zum Beispiel Verständnisspiele oder das Vorlesen durch die Trainer am Ende einer jeden Stunde sind fester Bestandteil der Trainingseinheiten. Und das kam auch im Bayerischen Landtag richtig gut an. Der FCA landete unter mehr als 100 Bewerbungen auf Platz 2.
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1: Ich bin Veronika Götz. In Augsburg ist ein Fall des sogenannten Borna-Viruses aufgetaucht. Das Virus ist sehr selten, aber lebensbedrohlich und hat in Augsburg auch schon das erste Todesopfer gefordert. Das Gesundheitsamt rät, keine Feldspitzmäuse anzufassen, sie niemals als Haustier zu halten und Böschungen, Hecken und Steinmauern, wo sie oft vorkommen, zu meiden. Die große und von vielen erhoffte Erneuerung in der Augsburger CSU bleibt wohl aus. Trotz erheblicher Stimmeinbußen bei der Kommunalwahl und des Verlusts des Oberbürgermeisterpostens hat die CSU-Fraktion Leo Dietz wieder zu ihrem Vorsitzenden gewählt. Kritiker, darunter vor allem Vertreter der Jungen Union, sehen darin eine verpasste Chance für einen Neuanfang der CSU in Augsburg. Und damit zu mehr Nachrichten aus Bayern, Deutschland und der Welt.
2: Ich bin Gregor Jusse Moser. Wer in Deutschland ein Spenderorgan braucht, muss oft lange warten und das Organ kommt meist aus dem Ausland, weil es hier zu wenige Spender gibt. Mehrere Bundestagsabgeordnete aus verschiedenen Parteien unternehmen deshalb nochmal einen Versuch, die Widerspruchslösung einzuführen. Sie haben heute einen entsprechenden Antrag eingebracht. Widerspruchslösung heißt, jeder ist Spender, wenn er oder sie nicht widersprochen hat. Der Bundestag hat heute außerdem über einen Gesetzentwurf debattiert, der bei

0: Barrieren im Alltag für Menschen mit Behinderung abbauen soll. Der Entwurf geht fast allen Parteien nicht weit genug. Es bleibe dabei, dass es für private Unternehmen keine detaillierten Vorschriften geben soll. Das kritisieren vor allem Grüne und Linke. Die Preisanstiege bei Energie wegen des Iran-Kriegs sind ähnlich stark wie in früheren Öl- und Weltwirtschaftskrisen, aber weniger heftig als zu Beginn des Ukraine-Kriegs. Das zeigen Daten des Statistischen Bundesamtes, berichtet Uli Reitinger.
1: Zu Beginn des Ukraine-Kriegs stiegen die Spritpreise explosionsartig an, um fast 47%. Der Heizölpreis hat sich damals mehr als verdoppelt. Dagegen wirken die aktuellen Teuerungsraten durch den Iran-Krieg zwischen 20% und 40% fast schon harmlos. Das sind sie natürlich nicht, denn die Preissprünge sind nur deshalb weniger groß als damals, weil der Ausgangspreis für Energie diesmal schon sehr hoch war, erklären die Statistiker.
0: Deutschland darf seiner Industrie finanziell unter die Arme greifen, um auf klimafreundlichere Produktionsweisen umzusteigen. Die Europäische Kommission hat grünes Licht für insgesamt 5 Milliarden Euro Förderung gegeben. Es geht darum, Mehrkosten zu übernehmen, die Unternehmen entstehen. Das soll Planungssicherheit geben und Risiken reduzieren. Sie hatten über Jahre Parkmünzen im Wert von etwa 1,9 Millionen Euro geklaut und sich damit ein Luxusleben finanziert, Pferde, Autos und teure Kleidung. Das Landgericht Kempten hat jetzt einen ehemaligen Stadtmitarbeiter und dessen Frau zu jeweils 5,5 Jahren Haft verurteilt. Die Stadt hat mittlerweile zusätzliche Sicherheitsmaßnahmen eingeführt.
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3: Kurze Frühlingspause heute in Augsburg und der Region. Es gibt einen Mix aus Sonne und Wolken und relativ kühle Temperaturen heute, maximal 14 Grad. Aber morgen hat dann schon wieder die Sonne das Sagen. Es ist in der Früh zwar noch kalt, da hat es tatsächlich nur 4 Grad, aber bis zum Nachmittag geht es bei viel Sonnenschein schon auf 20 Grad rauf. Und das Wochenende wird voraussichtlich richtig schön.
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4: Geblitzt wird gerade in Augsburg in der Rheinölstraße und in Augsburg in der Kurt-Schumacher-Straße. Fehlt noch was? Staus und Blitzer könnt ihr uns gerne per WhatsApp zuschicken an die 0821 50 242 26. Alle Blitzer findet ihr auf radioaugsburg.de.
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Mahlzeit Augsburg. Das ist Radio Augsburg am Donnerstagmittag. In Nördlingen gibt's jetzt was ganz Besonderes. Ein 3400 Jahre altes Bronzeschwert können wir im Stadtmuseum vom Nördlingen besichtigen. Und warum das so besonders ist, das hört ihr gleich bei uns um halb in den Lokalnachrichten.

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1: Ich bin Eva Fischer. Die Augsburger Sommernächte, das Weinfest oder Musik auf der Sommerbühne im Brunnenhof. Jung und alt treffen sich bis Ende September zum Augsburger Stadtsommer. Eckehard Schmölz von Augsburg Marketing hat gestern Nachmittag das Programm vorgestellt.
2: Das kann einerseits bei tollen Konzerterlebnissen sein, das kann aber auch einfach nur zum Ratschen sein, zum Bummeln sein. Und deswegen haben wir auch diese Vielfalt im Programm. Und das Ganze ist nicht nur in der Innenstadt zu erleben, sondern man kann vielleicht gerade als Neu-Augsburger dann auch das ein oder andere Stadtviertel oder bei Oberhausen darf man schon Kiez sagen, erleben, wo man nie dran denken würde. Das ist ziemlich tolle Geschichte.
1: Auf der Sommerbühne am Gaswerk führt das Staatstheater zum Beispiel Monty Pythons Spamalot auf. Tickets gibt's bereits im Vorverkauf. Einen Link zum kompletten Programm findet ihr auf unserer Webseite. Der ehemalige Betreiber des Augsburger Impfzentrums weist sämtliche Vorwürfe der Stadt Augsburg zurück und erhebt selbst schwere Vorwürfe. Die Stadt versuche, ihr eigenes Versagen während der Corona-Pandemie zu verschleiern, so die Bäuerle-Ambulanz gegenüber der Augsburger Allgemeinen. Sie mache Bäuerle zum Sündenbock. Unsere Aufgabe lag darin, die Bevölkerung schnell und effektiv zu versorgen und das Pandemiegeschehen faktisch einzudämmen. Nicht aber Verwaltungshandeln der Stadt Augsburg zu ersetzen, so die Bäuerle-Geschäftsführung wörtlich. Die Stadt verklagt die Bäuerle-Ambulanz auf rund 10 Millionen Euro, weil angeblich massenhaft Nachweise für abgerechnete Leistungen fehlen. Ein 3400 Jahre altes Bronzeschwert ist seit heute im Nördlinger Stadtmuseum zu sehen. Das historische Schwert ist vor 3 Jahren bei Ausgrabungen auf dem Gelände der Firma Döderlein entdeckt worden und hat aufgrund seines außergewöhnlich guten Zustands unter Historikern und Archäologen Weltruhm erlangt. Nun kann dieses besondere Ausstellungsstück im Nördlinger Stadtmuseum im Rahmen der Bronzezeitausstellung besichtigt werden. Es gilt als eines der bedeutendsten bronzezeitlichen Relikte in Süddeutschland. 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Heute Nachmittag sollten wir auf jeden Fall einen Regenschirm besser dabei haben. Mal regnet's, mal kommt auch kurz die Sonne raus, aber es bleibt auf jeden Fall wechselhaft und kühl mit maximal 14 Grad. Morgen schaut's dann schon wieder deutlich besser aus. Von Regen morgen keine Rede mehr. Es gibt sehr, sehr viel Sonnenschein. In der Früh ist es zwar noch kalt, nur 4 Grad hat's da in Augsburg, aber am Nachmittag hat's schon wieder 20 Grad und die Aussichten fürs Wochenende sind toll.
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3: Geblitzt wird gerade in Augsburg in der Rheinölstraße und in Augsburg in der Kurt-Schumacher-Straße. Fehlt noch was? Staus und Blitzer könnt ihr uns gerne per WhatsApp zuschicken an die 0821 50 242 26. Alle Blitzer findet ihr auf radioaugsburg.de.
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1: Ich bin Veronika Götz. Der Augsburger Stadtsommer ist gestartet. Mit dem Projekt Sand City auf dem Moritzplatz, bei dem berühmte Augsburger Gebäude aus Sand nachgebaut werden, ist er eingeläutet. Es folgen weiter zum Beispiel der Jazzsommer, die lange Kunstnacht, das Weinfest oder auch das Straßenkünstlerfestival La Strada. Ab sofort gibt es Karten für den Jazzsommer. Ein 3400 Jahre altes Bronzeschwert ist seit heute im Nördlinger Stadtmuseum zu sehen. Das historische Schwert ist vor 3 Jahren bei Ausgrabungen auf dem Gelände der Firma Döderlein entdeckt worden und hat aufgrund seines außergewöhnlich guten Zustands unter Historikern und Archäologen Weltruhm erlangt. Und damit zu mehr Nachrichten aus Bayern, Deutschland und der Welt.
2: Ich bin Gregor Jusse Moser. Grünes Licht von der EU-Kommission. Deutschland darf seine Industrie beim Umstieg auf klimafreundlichere Produktionsweisen mit 5 Milliarden Euro unterstützen. Aus Brüssel berichtet Dieter Ebeling.
3: Mehrkosten durch die Umstellung auf klimafreundliche Produktion darf die Regierung vor allem bei besonders energiehungrigen Branchen durch Fördermaßnahmen ausgleichen. Und zwar dann, wenn die Firmen ihre CO2-Emissionen innerhalb von 4 Jahren halbieren und innerhalb von 15 Jahren um 85% senken. Es geht hier um Umstellungen beispielsweise auf Strom oder Wasserstoff. Für manche Firma kann das überlebenswichtig sein.
2: Über 8000 Menschen warten in Deutschland aktuell auf ein Spenderorgan, weil es einfach zu wenige Spender gibt. Um das zu ändern, unternimmt eine Gruppe von Abgeordneten verschiedener Parteien einen neuen Anlauf für die Widerspruchslösung. Die würde besagen, jeder Bürger ist grundsätzlich Spender, außer er oder sie hat ausdrücklich widersprochen. Noch vor der Sommerpause soll erstmals im Bundestag darüber beraten werden. KI-Regeln in der EU sollen

0: strenger werden. Anwendungen, die missbräuchliche sexualisierte Deepfakes erstellen, sollen verboten werden. Darauf haben sich Vertreter der Mitgliedstaaten und des Parlaments verständigt. Bei sogenannten Deepfakes wird etwa das Gesicht einer Frau in eine Pornosequenz eingefügt, sodass es wirkt, als würde sie Dinge tun oder sagen, die tatsächlich nie passiert sind. Bayerns Mütter werden finanziell unabhängiger. Wie Zahlen des Statistischen Landesamts zeigen, finanzierten im vergangenen Jahr 66% der Mütter in Partnerschaften in Bayern ihren überwiegenden Lebensunterhalt durch eigene Arbeit. 15 Jahre vorher waren es noch 10 Prozentpunkte weniger. In der Fußball-Europa League will Freiburg heute den Sprung ins Finale schaffen. Zu Gast ist Sporting Braga aus Portugal. Das Hinspiel hatten die Breisgauer mit 1:2 verloren. Los geht's heute um 21 Uhr. Außerdem stehen sich im rein englischen Duell Aston Villa und Nottingham Forest gegenüber.
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2: Kurze Frühlingspause heute in Augsburg und der Region. Es gibt einen Mix aus Sonne und Wolken und relativ kühle Temperaturen heute, maximal 14 Grad. Aber morgen hat dann schon wieder die Sonne das Sagen. Es ist in der Früh zwar noch kalt, da hat es tatsächlich nur 4 Grad, aber bis zum Nachmittag geht es bei viel Sonnenschein schon auf 20 Grad rauf. Und das Wochenende wird voraussichtlich richtig schön.
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3: Geblitzt wird gerade in Königsbrunn, in der Landsberger Straße und in Augsburg in der Fröbelstraße.
4: Fehlt noch was? Staus und Blitzer könnt ihr uns gerne per WhatsApp zuschicken an die 0821 50 242 26. Alle Blitzer findet ihr auf radioaugsburg.de.
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Das Borna-Virus ist in Augsburg aufgetaucht. Es ist sehr gefährlich. Es gibt auch ein erstes Todesopfer. Mehr gleich in den Lokalnachrichten um 12:30.

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1: Ich bin Veronika Götz. In Augsburg ist ein Fall des sogenannten Borna-Viruses aufgetaucht. Das Virus ist sehr selten, aber lebensbedrohlich und hat in Augsburg auch schon das erste Todesopfer gefordert. Zuletzt waren 2023 zwei Menschen in Augsburg am Borna-Virus erkrankt. Eva Fischer berichtet.
2: Wie das Landesamt für Gesundheit bestätigt, wurde im April ein Patient im Uniklinikum in Augsburg positiv auf das Borna-Virus getestet. Die betroffene Person ist mittlerweile an den Folgen der Infektion verstorben. Menschen, die mit dem Virus infiziert sind, erleiden eine Entzündung des Gehirns, sind verwirrt, haben Sprachstörungen und epileptische Anfälle. Das Virus ist nicht von Mensch zu Mensch übertragbar, sondern wird von Tieren übertragen. Ursprünglich war es eine Tierseuche bei Pferden und Schafen. Heutzutage sind es in der Regel Feldspitzmäuse, die damit infiziert sind und es über ihre Ausscheidungen verteilen. Das Gesundheitsamt rät, keine Feldspitzmäuse anzufassen, sie niemals als Haustier zu halten und Böschungen, Hecken und Steinmauern, wo sie oft vorkommen, zu meiden.
1: Dankeschön, Eva. Das Augsburger Traditionsunternehmen Eberle hat Insolvenz beantragt. Die Firma im Augsburger Stadtteil Pfersee westlich des Hauptbahnhofs stellt unter anderem Präzisionsbandstahl und hochwertige Bandsägeblätter her. Grund für die Zahlungsunfähigkeit sind unter anderem die gesunkene Nachfrage aus der Autoindustrie und die hohen Produktionskosten. Bereits letzten Sommer hatte die Firma große Teile der Produktion nach Polen ausgelagert. Der Augsburger Panther Alexander Blank ist wieder in der deutschen Eishockey-Nationalmannschaft. Gestern sind die Vorbereitungen auf die Eishockey-Weltmeisterschaft in der Schweiz in die heiße Phase gegangen. Bundestrainer Harold Kreis hat insgesamt 28 Spieler nominiert, die sich in den kommenden Tagen in Mannheim auf das Länderspiel gegen die USA vorbereiten, darunter auch der Pantherstürmer Blank. Er ist der punktbeste deutsche Spieler in der vergangenen Saison der ersten deutschen Eishockey-Liga. Das Spiel gegen den amtierenden Olympiasieger und Weltmeister USA findet am kommenden Sonntag statt und wird live und kostenlos bei Magenta TV übertragen. Die Chancen des FC Augsburg dagegen auf Europa werden kleiner. Nach dem Champions League aus des FC Bayerns gegen Paris Saint-Germain dürfte es wohl keine zusätzlichen Europapokalplätze für die Bundesliga geben. Mehr Aktuelles aus Augsburg und der Region immer auch auf radioaugsburg.de und damit zum Wetter.
2: Heute Nachmittag sollten wir auf jeden Fall einen Regenschirm besser dabei haben. Mal regnet's, mal kommt auch kurz die Sonne raus, aber es bleibt auf jeden Fall wechselhaft und kühl mit maximal 14 Grad. Morgen schaut's dann schon wieder deutlich besser aus. Von Regen morgen keine Rede mehr. Es gibt sehr, sehr viel Sonnenschein. In der Früh ist es zwar noch kalt, nur 4 Grad hat's da in Augsburg, aber am Nachmittag hat's schon wieder 20 Grad und die Aussichten fürs Wochenende sind toll.
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3: Geblitzt wird gerade in Königsbrunn in der Landsberger Straße und in Augsburg in der Fröbelstraße. Fehlt noch was? Staus und Blitzer könnt ihr uns gerne per WhatsApp zuschicken an die 0821 50 242 26. Alle Blitzer findet ihr auf radioaugsburg.de.
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1: Ich bin Veronika Götz. In Augsburg ist ein Fall des sogenannten Borna-Viruses aufgetaucht. Das Virus ist sehr selten, aber lebensbedrohlich und hat in Augsburg auch schon das erste Todesopfer gefordert. Das Gesundheitsamt rät, keine Feldspitzmäuse anzufassen, sie niemals als Haustier zu halten und Böschungen, Hecken und Steinmauern, wo sie oft vorkommen, zu meiden. Die große und von vielen erhoffte Erneuerung in der Augsburger CSU bleibt wohl aus. Trotz erheblicher Stimmeinbußen bei der Kommunalwahl und des Verlusts des Oberbürgermeisterpostens hat die CSU-Fraktion Leo Dietz wieder zu ihrem Vorsitzenden gewählt. Kritiker, darunter vor allem Vertreter der Jungen Union, sehen darin eine verpasste Chance für einen Neuanfang der CSU in Augsburg. Und damit zu mehr Nachrichten aus Bayern, Deutschland und der Welt.
2: Ich bin Gregor Jusse Moser. Die Züge der Deutschen Bahn sind im Vergleich zum Jahresanfang pünktlicher geworden. Wie der Konzern mitteilte, lag die Pünktlichkeitsquote im April bei 64,4%. Im Januar waren es noch 52,1%. Trotzdem war immer noch mehr als jeder dritte Fernzug zu spät. Anders im Nahverkehr, hier waren fast 90% der Züge pünktlich. Das ist der beste Wert im laufenden Jahr. Wer in Deutschland ein Spenderorgan braucht, muss oft lange warten und das Organ kommt meist aus dem Ausland, weil es hier zu wenige Spender gibt. Mehrere Bundestagsabgeordnete aus verschiedenen Parteien unternehmen deshalb nochmal einen Versuch, die Widerspruchslösung einzuführen. Sie haben heute einen entsprechenden Antrag eingebracht. Widerspruchslösung heißt, jeder ist Spender, wenn er oder sie nicht widersprochen hat. Im Kampf gegen sexualisierte Deepfakes nimmt die EU jetzt die KI-Anbieter ins Visier. Mitgliedstaaten und Europäisches Parlament haben sich darauf geeinigt, solche Anwendungen zu verbieten. Mehr von Zoe Tassovali.
3: Die EU will damit künftig schon bei den KI-Programmen ansetzen und nicht erst dann, wenn solche Bilder oder Videos schon im Netz kursieren. Deepfakes wirken oft täuschend echt. Gesichter oder Stimmen werden mit KI so verändert, dass Menschen Dinge angeblich tun oder sagen, die aber nie passiert sind. Wer betroffen ist, sollte Inhalte möglichst schnell sichern, Plattformen melden und Anzeige erstatten.
2: Bundespräsident Steinmeier geht davon aus, dass die USA trotz des angekündigten Truppenabzugs in Deutschland präsent bleiben werden.

0: werden. Die Stationierung an Standorten wie Ramstein sei auch im amerikanischen Interesse, sagte Steinmeier in Helsinki. Den Europäern riet er zu Gelassenheit. Die einzig richtige Reaktion sei, sich selbst so stark wie möglich zu machen. Sie hatten über Jahre Parkmünzen im Wert von etwa 1,9 Millionen Euro geklaut und sich damit ein Luxusleben finanziert, Pferde, Autos und teure Kleidung. Das Landgericht Kempten hat jetzt einen ehemaligen Stadtmitarbeiter und dessen Frau zu jeweils 5,5 Jahren Haft verurteilt. Die Stadt hat mittlerweile zusätzliche Sicherheitsmaßnahmen eingeführt.
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2: Wechselhaft geht's auch durch den Nachmittag am Donnerstag in Augsburg und der Region. Tendenziell wird das Wetter aber so ein bisschen schöner. Die Sonne schafft's immer öfter mal durchzulinsen. 14 Grad bleibt aber heute das Maximum an Temperaturen. In der Nacht fallen die Temperaturen bis auf 4, 5 Grad über Null und dazu bleibt's klar und trocken in der Nacht. Und morgen am Freitag, da gibt's knappe 20 Grad und die Sonne scheint den ganzen Tag mit mehr oder weniger Wolken dazwischen. Und Samstag und Sonntag werden sogar über 20 Grad. Dazu bleibt's trocken.
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3: Geblitzt wird gerade in Augsburg in der Bürgermeister-Miele-Straße und in Augsburg in der Fröbelstraße. Fehlt noch was? Staus und Blitzer könnt ihr uns gerne per WhatsApp zuschicken. An die 0821 50 242 26. 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

0: Schönen Donnerstag, ihr hört Radio Augsburg. Ach, es ist schon wieder das Wochenende fast vor der Tür. Also lasst uns mal gemeinsam in den Veranstaltungskalender schauen.
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0: Das Fastfood-Theater, das vielfach ausgezeichnete Improvisationstheater, ist heute um 20 Uhr live zu erleben in der Gresslesmühle in Augsburg. Auf dem Gaswerk-Areal in Augsburg findet dann von morgen bis Sonntag das Schlemmer-Festival statt. Geöffnet am Freitag und Samstag immer bis 22 Uhr, am Sonntag bis 20 Uhr. Im Haus der Familie in Stadtbergen, da findet morgen ein Frauenkleider-Flohmarkt statt, am Abend von 18 bis 21 Uhr. Und ab morgen ist auch das große Max im Mai-Fest, das Quartierfest auf der Maxwiese in der Jakober Vorstadt. Von Freitag bis Sonntag gibt es dann vielfältiges Programm für alle Generationen, Mitmachaktionen für Kinder und Erwachsene, ein großer Bewegungsbereich, Musik, Austausch sowie ein breites kulinarisches Angebot. Auch in Kriegshaber wird an diesem Wochenende gefeiert, und zwar ist da am Samstag das Westparkfest auf dem Platz am Nachbarschaftszentrum Kriegshaber. Last but not least haben wir am Sonntag einen Maimarkt in Mehring, wo zahlreiche Firanten sich schon dazu angesagt haben, und auch die Geschäfte haben in Mehring am Sonntagnachmittag geöffnet. Also da könnt ihr auf jeden Fall auch vorbeischauen. Nochmal Tipps findet ihr in unserem Veranstaltungskalender auf unserer Website radioaugsburg.de und in der App. Und morgen früh hier bei Radio Augsburg.
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Das Borna-Virus ist in Augsburg aufgetaucht. Es ist sehr gefährlich. Es gibt auch ein erstes Todesopfer. Mehr gleich in den Lokalnachrichten um 12:30.

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1: Ich bin Veronika Götz. In Augsburg ist ein Fall des sogenannten Borna-Viruses aufgetaucht. Das Virus ist sehr selten, aber lebensbedrohlich und hat in Augsburg auch schon das erste Todesopfer gefordert. Zuletzt waren 2023 zwei Menschen in Augsburg am Borna-Virus erkrankt. Eva Fischer berichtet.
2: Wie das Landesamt für Gesundheit bestätigt, wurde im April ein Patient im Uniklinikum in Augsburg positiv auf das Borna-Virus getestet. Die betroffene Person ist mittlerweile an den Folgen der Infektion verstorben. Menschen, die mit dem Virus infiziert sind, erleiden eine Entzündung des Gehirns, sind verwirrt, haben Sprachstörungen und epileptische Anfälle. Das Virus ist nicht von Mensch zu Mensch übertragbar, sondern wird von Tieren übertragen. Ursprünglich war es eine Tierseuche bei Pferden und Schafen. Heutzutage sind es in der Regel Feldspitzmäuse, die damit infiziert sind und es über ihre Ausscheidungen verteilen. Das Gesundheitsamt rät, keine Feldspitzmäuse anzufassen, sie niemals als Haustier zu halten und Böschungen, Hecken und Steinmauern, wo sie oft vorkommen, zu meiden.
1: Dankeschön, Eva. Das Augsburger Traditionsunternehmen Eberle hat Insolvenz beantragt. Die Firma im Augsburger Stadtteil Pfersee westlich des Hauptbahnhofs stellt unter anderem Präzisionsbandstahl und hochwertige Bandsägeblätter her. Grund für die Zahlungsunfähigkeit sind unter anderem die gesunkene Nachfrage aus der Autoindustrie und die hohen Produktionskosten. Bereits letzten Sommer hatte die Firma große Teile der Produktion nach Polen ausgelagert. Der Augsburger Panther Alexander Blank ist wieder in der deutschen Eishockey-Nationalmannschaft. Gestern sind die Vorbereitungen auf die Eishockey-Weltmeisterschaft in der Schweiz in die heiße Phase gegangen. Bundestrainer Harold Kreis hat insgesamt 28 Spieler nominiert, die sich in den kommenden Tagen in Mannheim auf das Länderspiel gegen die USA vorbereiten, darunter auch der Pantherstürmer Blank. Er ist der punktbeste deutsche Spieler in der vergangenen Saison der ersten deutschen Eishockey-Liga. Das Spiel gegen den amtierenden Olympiasieger und Weltmeister USA findet am kommenden Sonntag statt und wird live und kostenlos bei Magenta TV übertragen. Die Chancen des FC Augsburg dagegen auf Europa werden kleiner. Nach dem Champions League aus des FC Bayerns gegen Paris Saint-Germain dürfte es wohl keine zusätzlichen Europapokalplätze für die Bundesliga geben. 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So langsam geht's bergauf mit dem Wetter in Augsburg und der Region. Heute werden es nochmal nur maximal 14 Grad. Dazu gibt es einen Sonne-Wolken-Mix am Nachmittag. Die Wolken überwiegen noch ein bisschen. In der Nacht, da ist der Himmel weitestgehend klar. Die Temperaturen gehen runter bis auf 5 Grad. In der Nacht bleibt es aber auch schon weitestgehend trocken. Und am Freitag genauso, da scheint den ganzen Tag die Sonne. Ein paar Wölkchen kommen am Nachmittag dazu. Knappe 20 Grad dazu morgen. Und Samstag und Sonntag über 20 Grad, ebenfalls mit einem Sonne-Wolken-Mix. Erst am Sonntagabend schlägt das Wetter ein bisschen um und es wird regnerisch.
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3: Geblitzt wird gerade in Augsburg in der Bürgermeister-Miele-Straße und in Augsburg in der Fröbelstraße. Fehlt noch was? Staus und Blitzer könnt ihr uns gerne per WhatsApp zuschicken an die 0821 50 242 26. Alle Blitzer findet ihr auf radioaugsburg.de.
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1: Ich bin Veronika Götz. Der Augsburger Stadtsommer ist gestartet. Mit dem Projekt Sand City auf dem Moritzplatz, bei dem berühmte Augsburger Gebäude aus Sand nachgebaut werden, ist er eingeläutet. Es folgen weiter zum Beispiel der Jazzsommer, die Lange Kunstnacht, das Weinfest oder auch das Straßenkünstlerfestival La Strada. Ab sofort gibt es Karten für den Jazzsommer. Ein 3400 Jahre altes Bronzeschwert ist seit heute im Nördlinger Stadtmuseum zu sehen. Das historische Schwert ist vor 3 Jahren bei Ausgrabungen auf dem Gelände der Firma Döderlein entdeckt worden und hat aufgrund seines außergewöhnlich guten Zustands unter Historikern und Archäologen Weltruhm erlangt. Und damit zu mehr Nachrichten aus Bayern, Deutschland und der Welt.
2: Ich bin Gregor Jusse Moser. Über 8000 Menschen warten in Deutschland aktuell auf ein Spenderorgan, weil es einfach zu wenige Spender gibt. Um das zu ändern, unternimmt eine Gruppe von Abgeordneten verschiedener Parteien einen neuen Anlauf für die Widerspruchslösung. Die würde besagen, jeder Bürger ist grundsätzlich Spender, außer er oder sie hat ausdrücklich widersprochen. Noch vor der Sommerpause soll erstmals im Bundestag darüber beraten werden. Die Deutsche Bahn hat ihre Pünktlichkeitsquote im Fernverkehr im Vergleich zum Jahresanfang deutlich verbessert, auf 64,4%. Trotzdem war im April mehr als jeder dritte Fernzug zu spät. Thomas Prockt berichtet.
3: Schon lange hat die Bahn Probleme mit der Pünktlichkeit. Der Start ins laufende Jahr war aber besonders schlecht. Und das, obwohl die Züge im Winter eigentlich pünktlicher sind, weil dann weniger Menschen unterwegs sind. Im Januar lag die Pünktlichkeitsquote aber nur bei 52%, im Februar bei etwa 59. Als Gründe nennt die Bahn die vielen Baustellen, die marode Infrastruktur und das frostige Wetter.
2: Mütter in Bayern sind finanziell unabhängiger von ihrem Partner. Dem Landesamt für Statistik zufolge sind letztes Jahr 66% der Mütter im Freistaat einer Arbeit nachgegangen, mit der sie für einen Großteil ihres Lebensunterhalts sorgen konnten. 2010 war das nur bei gut der Hälfte der Mütter so. Weltweit wird gerade nach Passagieren des Kreuzfahrtschiffs Hondius gesucht, auf dem das Hunter-Virus ausgebrochen ist. 29 Passagiere aus etwa 12 Ländern hatten das Schiff auf der Atlantikinsel St. Helena verlassen, bevor der erste Todesfall bestätigt wurde. 3 Menschen sind inzwischen an dem Virus gestorben, mehrere weitere infiziert. Deutschland darf seiner Industrie finanziell unter die Arme greifen, um auf klimafreundlichere Produktionsweisen umzusteigen. Die Europäische Kommission hat grünes Licht für insgesamt 5 Milliarden Euro Förderung gegeben. Es geht darum, Mehrkosten zu übernehmen, die Unternehmen entstehen. Das soll Planungssicherheit geben und Risiken reduzieren.
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1: Wechselhaft geht's auch durch den Nachmittag am Donnerstag in Augsburg und der Region. Tendenziell wird das Wetter aber so ein bisschen schöner. Die Sonne schafft's immer öfter mal durchzulinsen. 14 Grad bleibt aber heute das Maximum an Temperaturen. In der Nacht fallen die Temperaturen bis auf 4, 5 Grad über Null und dazu bleibt's klar und trocken in der Nacht. Und morgen am Freitag, da gibt's knappe 20 Grad und die Sonne scheint den ganzen Tag mit mehr oder weniger Wolken dazwischen. Und Samstag und Sonntag werden sogar über 20 Grad. Dazu bleibt's trocken.
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2: Geblitzt wird gerade in Augsburg in der Bürgermeister-Miele-Straße und in Königsbrunn in der Landsberger Straße. Fehlt noch was? Staus und Blitzer könnt ihr uns gerne per WhatsApp zuschicken. An die 0821 50 242 26. 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

0: Ihr hört Radio Augsburg. Schönen Donnerstagnachmittag. Wir haben für euch eine ganz neue Sendereihe am Start. Wir waren nämlich in Augsburg unterwegs und haben die Leute auf der Straße gefragt, was sind die Dinge, die euch unter den Fingernägeln brennen? Welche Frage wolltet ihr immer schon mal den Verantwortlichen in der Stadt Augsburg stellen? Und in unserer ersten Folge von Augsburg fragt geht's heute ums Thema Fahrradstadt.
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2: Warum heißt Augsburg eine Fahrradstadt, obwohl die Fahrradwege so schlecht sind oder nicht gut ausgebaut sind?
3: Es geht also um die vermeintliche Fahrradstadt Augsburg. Wir haben nachgeforscht und Arne Schäffler vom ADFC beantwortet diese Frage so.
4: Also das war eine Entscheidung aus dem Jahr 2012, die eindeutig aus Marketing- und wahlkampftechnischen Gründen gefällt wurde. Man hatte damals, es war ja CSU-Bürgermeister, nicht wirklich vor, eine Fahrradstadt zu machen, sondern das war sozusagen ein Claim. Man wollte sich öffnen für junge Zielgruppen, junge Wählerschichten und da hat es sehr gut hineingepasst.
3: Aha, ein Marketingtrick also. Fahrradstadt ist kein Titel, der der Stadt Augsburg verliehen wurde, sondern einer, den sie sich selbst gegeben hat. Aber was ist denn eigentlich das Problem mit den Fahrradwegen in Augsburg?
4: Fakt ist, dass viele Fahrradwege nicht wirkliche, echte Fahrradwege sind, sondern kombinierte Geh- und Radwege, die in Bayern sehr populär sind, weil sie vor allem dem Autoverkehr genützt haben, weil der Radverkehr sozusagen verräumt war. Allerdings haben wir das Problem dann auf den kombinierten Geh- und Radwegen, dass dort vor allem in dicht bebauten Bereichen erhebliche Kollisionsprobleme gibt.
3: Positive Entwicklungen gibt es aber trotzdem, findet Arne Schäfter.
4: Wir achten beim ADFC vor allem auf die Stellen, wo die Unfälle passieren, weil da besteht aus unserer Ansicht mit hoher Priorität Handlungsbedarf. Da ist vieles verbessert worden, anderes leider nicht.
3: Also, was sagt der Experte zusammenfassend? Ist Augsburg eine fahrradfreundliche Stadt oder eher nicht?
4: Ja, ein bisschen fahrradfreundlich ist sie schon, aber sie ist natürlich auch behindertenfreundlich und sie ist vor allem auch autofreundlich.
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Radio Augsburg mit Musik für die Region Schwaben. Unsere Region, eine Kulturnation schon seit Jahrhunderten. Bei dem einen oder anderen Mitmenschen merkt man es mehr, beim anderen eher weniger. Ein 3.500 Jahre altes Bronzeschwert wurde bei Nördlingen gefunden, beziehungsweise kann man es nun endlich sehen. Es wurde schon vor ein paar Jahren gefunden und war so eine Sensation, dass es erstmal um die Welt ging. Nun ist es wieder bei uns. Außerdem hat Augsburg leider einen ersten Fall des sehr gefährlichen Borner-Viruses bestätigt und die Traditionsfirma Eberle aus Augsburg hat Insolvenz angemeldet. Dies und andere Nachrichten gleich um halb im Radio Augsburg Tag im Überblick.

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1: Ich bin Veronika Götz. In Augsburg ist ein Fall des sogenannten Borna-Viruses aufgetaucht. Das Virus ist sehr selten, aber lebensbedrohlich und hat in Augsburg auch schon das erste Todesopfer gefordert. Zuletzt waren 2023 zwei Menschen in Augsburg am Borna-Virus erkrankt. Eva Fischer berichtet.
2: Wie das Landesamt für Gesundheit bestätigt, wurde im April ein Patient im Uniklinikum in Augsburg positiv auf das Borna-Virus getestet. Die betroffene Person ist mittlerweile an den Folgen der Infektion verstorben. Menschen, die mit dem Virus infiziert sind, erleiden eine Entzündung des Gehirns, sind verwirrt, haben Sprachstörungen und epileptische Anfälle. Das Virus ist nicht von Mensch zu Mensch übertragbar, sondern wird von Tieren übertragen. Ursprünglich war es eine Tierseuche bei Pferden und Schafen. Heutzutage sind es in der Regel Feldspitzmäuse, die damit infiziert sind und es über ihre Ausscheidungen verteilen. Das Gesundheitsamt rät, keine Feldspitzmäuse anzufassen, sie niemals als Haustier zu halten und Böschungen, Hecken und Steinmauern, wo sie oft vorkommen, zu meiden.
1: Dankeschön, Eva. Das Augsburger Traditionsunternehmen Eberle hat Insolvenz beantragt. Die Firma im Augsburger Stadtteil Pfersee westlich des Hauptbahnhofs stellt unter anderem Präzisionsbandstahl und hochwertige Bandsägeblätter her. Grund für die Zahlungsunfähigkeit sind unter anderem die gesunkene Nachfrage aus der Autoindustrie und die hohen Produktionskosten. Bereits letzten Sommer hatte die Firma große Teile der Produktion nach Polen ausgelagert. Der ehemalige Betreiber des Augsburger Impfzentrums weist sämtliche Vorwürfe der Stadt Augsburg zurück und erhebt selbst schwere Vorwürfe. Die Stadt versuche, ihr eigenes Versagen während der Corona-Pandemie zu verschleiern, so die Bäuerle-Ambulanz gegenüber der Augsburger Allgemeinen. Sie mache Bäuerle zum Sündenbock. Unsere Aufgabe lag darin, die Bevölkerung schnell und effektiv zu versorgen und das Pandemiegeschehen faktisch einzudämmen, nicht aber Verwaltungshandeln der Stadt Augsburg zu ersetzen, so die Bäuerle-Geschäftsführung wörtlich. Die Stadt verklagt die Bäuerle-Ambulanz auf rund 10 Millionen Euro, weil angeblich massenhaft Nachweise für abgerechnete Leistungen fehlen. Die Polizei sucht Zeugen zu einem mutmaßlichen Fall von Kindesmissbrauch in Augsburg. Ein Mann, den die Polizei bereits ermitteln konnte, soll am 1. Mai zwei kleine Kinder auf einem Spielplatz unsittlich berührt haben. Im Augsburger Stadtteil Oberhausen sprach der Mann gegen 15 Uhr nachmittags das 10- und das 7-jährige Mädchen auf dem Spielplatz im Nordendorfer Weg und im Bereich der dortigen Wertach an und begrapschte die Kinder. Die konnten davonlaufen und verständigten ihre Eltern. Die Kriminalpolizei Augsburg ermittelt nun wegen des Verdachts des sexuellen Missbrauchs von Kindern gegen einen 74-Jährigen und sucht Zeugen. Ein 3400 Jahre altes Bronzeschwert ist seit heute im Nördlinger Stadtmuseum zu sehen. Das Schwert ist vor 3 Jahren bei Ausgrabungen auf dem Gelände der Firma Döderlein entdeckt worden und hat aufgrund seines außergewöhnlich guten Zustands unter Historikern und Archäologen Weltruhm erlangt. Und der Augsburger Stadtsommer ist gestartet mit dem Projekt Sand City auf dem Moritzplatz, bei dem berühmte Augsburger Gebäude aus Sand nachgebaut werden, ist er eingeläutet. Es folgen weiter zum Beispiel der Jazzsommer, die lange Kunstnacht, das Weinfest oder auch das Straßenkünstlerfestival La Strada. Ab sofort gibt es Karten für den Jazzsommer. Mehr Aktuelles aus Augsburg und der Region immer auch auf radioaugsburg.de und damit zum Wetter. So langsam geht's bergauf mit dem Wetter in Augsburg und der Region. Heute werden es nochmal nur maximal 14 Grad. Dazu gibt es einen Sonne-Wolken-Mix am Nachmittag. Die Wolken überwiegen noch ein bisschen. In der Nacht, da ist der Himmel weitestgehend klar. Die Temperaturen gehen runter bis auf 5 Grad. In der Nacht bleibt es aber auch schon weitestgehend trocken. Und am Freitag genauso. Da scheint den ganzen Tag die Sonne. Ein paar Wölkchen kommen am Nachmittag dazu. Knappe 20 Grad dazu morgen. Und Samstag und Sonntag über 20 Grad. Ebenfalls mit einem Sonne-Wolken-Mix. Erst am Sonntagabend schlägt das Wetter ein bisschen um und es wird regnerisch.
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3: Geblitzt wird gerade in Augsburg in der Bürgermeister-Miele-Straße und in Königsbrunn in der Landsberger Straße. Fehlt noch was? Staus und Blitzer könnt ihr uns gerne per WhatsApp zuschicken an die 0821 50 242 26. 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

0: Schönen Donnerstag. Ihr hört Radio Augsburg. Schönen Nachmittag. Bei uns geht's jetzt thematisch ums Viertel Kriegshaber.
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0: In Kriegshaber sorgt die marode Lärmschutzwand an der B17 derzeit für viel Ärger bei den Anwohnern. Die Wand auf Höhe des Osterfeldparks muss nämlich wegen Schäden abgebaut werden. Ein Ersatz ist zwar geplant, aber die Finanzierung ist noch offen. Und deshalb weiß man auch nicht genau, wann dieser Ersatz gebaut werden kann. Viele Menschen in Kriegshaber hoffen jetzt auf eine bessere Lösung, ähnlich wie in Stadtbergen, wo so eine Art Deckel über der Straße ist. Denn schon jetzt sei der Verkehr rund um die B17 deutlich zu hören. Bis eine neue Lärmschutzwand kommt, soll es zunächst eine Übergangslösung geben, nämlich sogenannte Stabmattenzäune. Die werden benutzt, um Baustellen abzusperren. Das ist halt aber auch nur so ein Gitter.
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1: Ich bin Veronika Götz. In Augsburg ist ein Fall des sogenannten Borna-Viruses aufgetaucht. Das Virus ist sehr selten, aber lebensbedrohlich und hat in Augsburg auch schon das erste Todesopfer gefordert. Das Gesundheitsamt rät, keine Feldspitzmäuse anzufassen, sie niemals als Haustier zu halten und Böschungen, Hecken und Steinmauern, wo sie oft vorkommen, zu meiden. Die große und von vielen erhoffte Erneuerung in der Augsburger CSU bleibt wohl aus. Trotz erheblicher Stimmeinbußen bei der Kommunalwahl und des Verlusts des Oberbürgermeisterpostens hat die CSU-Fraktion Leo Dietz wieder zu ihrem Vorsitzenden gewählt. Kritiker, darunter vor allem Vertreter der Jungen Union, sehen darin eine verpasste Chance für einen Neuanfang der CSU in Augsburg. Und damit zu mehr Nachrichten aus Bayern, Deutschland und der Welt.
2: Ich bin Gregor Jusse Moser. Sollten Läden, Restaurants oder Arztpraxen zur Barrierefreiheit verpflichtet werden? Darüber hat heute der Bundestag erstmals beraten. Geht es nach der Bundesregierung, sollten private Einrichtungen Barrierefreiheit dann herstellen müssen, wenn dadurch keine unverhältnismäßigen Belastungen entstehen, also zum Beispiel hohe Kosten für Umbauten. Ein Pflegefall treibt viele Menschen in finanzielle Schwierigkeiten. Viele müssen ihre Ersparnisse oder gar ihr Haus aufgeben. In einer DRK-Umfrage hat fast die Hälfte der Befragten angegeben, bei sich selbst oder in der Familie Pflegearmut erlebt zu haben. Zwei Drittel der Befragten sprechen sich deshalb für eine umfassende Pflegereform aus. Kürzungen beim Pflegegeld lehnen sie strikt ab. Die Preisanstiege bei Energie wegen des Iran-Kriegs sind ähnlich stark wie in früheren Öl- und Weltwirtschaftskrisen, aber weniger heftig als zu Beginn des Ukraine-Kriegs. Das zeigen Daten des Statistischen Bundesamtes, berichtet Uli Reitinger.
3: Zu Beginn des Ukraine-Kriegs stiegen die Spritpreise explosionsartig an, um fast 47%. Der Heizölpreis hat sich damals mehr als verdoppelt. Dagegen wirken die aktuellen Teuerungsraten durch den Iran-Krieg zwischen 20% und 40% fast schon harmlos. Das sind sie natürlich nicht, denn die Preissprünge sind nur deshalb weniger groß als damals, weil der Ausgangspreis für Energie diesmal schon sehr hoch war, erklären die Statistiker.
2: Der bayerische AfD-Politiker Bistron ist vom Vorwurf freigesprochen worden, den Hitlergruß verbreitet zu haben. Das Landgericht München hat heute ein früheres Urteil gegen ihn aufgehoben. Bistron hatte 2022 eine Fotokollage auf damals noch Twitter geteilt, darauf zu sehen unter anderem Ex-Kanzlerin Merkel mit erhobenem Arm. Anders als das Amtsgericht findet das Landgericht nicht, dass es sich zweifelsfrei um den verbotenen Hitlergruß handelt. Die Züge der Deutschen Bahn sind im Vergleich zum Jahresanfang pünktlicher geworden. Wie der Konzern mitteilte, lag die Pünktlichkeitsquote im April bei 64,4%. Im Januar waren es noch 52,1%.
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1: Und das Wetter in der Nacht auf Freitag, das ist unspektakulär heute Nacht. Der Himmel ist weitestgehend klar, es bleibt trocken und die Werte gehen runter bis auf plus 5 Grad. Morgen am Freitag werden es wieder knapp 20 Grad. Dazu gibt's einen Sonne-Wolken-Mix mit relativ viel Sonne. Insgesamt wird's einfach ein schöneres Wetter jetzt am Wochenende.

0: Wochenende genauso. Samstag und Sonntag gehen die Temperaturen sogar über 20 Grad raus.
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2: Geblitzt wird gerade in Gersthofen in der Annastraße und in Augsburg in der Fröbelstraße. Fehlt noch was? Staus und Blitzer könnt ihr uns gerne per WhatsApp zuschicken an die 0821 50 242 26. Alle Blitzer findet ihr auf radioaugsburg.de.
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0: Schönen Donnerstag, ihr hört Radio Augsburg. Ach, es ist schon wieder das Wochenende fast vor der Tür. Also lasst uns mal gemeinsam in den Veranstaltungskalender schauen.
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0: Das Fastfood-Theater, das vielfach ausgezeichnete Improvisationstheater, ist heute um 20 Uhr live zu erleben in der Kresslesmühle in Augsburg. Auf dem Gaswerk-Areal in Augsburg findet dann von morgen bis Sonntag das Schlemmer-Festival statt. Geöffnet am Freitag und Samstag immer bis 22 Uhr, am Sonntag bis 20 Uhr. Im Haus der Familie in Stadtbergen, da findet morgen ein Frauenkleider-Flohmarkt statt, am Abend von 18 bis 21 Uhr. Und ab morgen ist auch das große Max im Mai-Fest, das Quartierfest auf der Maxwiese in der Jakober Vorstadt. Von Freitag bis Sonntag gibt es dann vielfältiges Programm für alle Generationen, Mitmachaktionen für Kinder und Erwachsene, ein großer Bewegungsbereich, Musik, Austausch sowie ein breites kulinarisches Angebot. Auch in Kriegshaber wird an diesem Wochenende gefeiert, und zwar ist da am Samstag das Westparkfest auf dem Platz am Nachbarschaftszentrum Kriegshaber. Last but not least haben wir am Sonntag einen Maimarkt in Mehring, wo zahlreiche Feranten sich schon dazu angesagt haben, und auch die Geschäfte haben in Mehring am Sonntagnachmittag geöffnet. Also da könnt ihr auf jeden Fall auch vorbeischauen. Noch mehr Tipps findet ihr in unserem Veranstaltungskalender auf unserer Website radioaugsburg.de und in der App. Und morgen früh hier bei Radio Augsburg.
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21: Radio Augsburg mit Musik für die Region Schwaben. Unsere Region, eine Kulturnation, schon seit Jahrhunderten. Bei dem einen oder anderen Mitmenschen merkt man es mehr, beim anderen eher weniger. Ein 3.500 Jahre altes Bronzeschwert wurde bei Nördlingen gefunden, beziehungsweise kann man es nun endlich sehen. Es wurde schon vor ein paar Jahren gefunden und war so eine Sensation, dass es erstmal um die Welt ging. Nun ist es wieder bei uns. Außerdem hat Augsburg leider einen ersten Fall des sehr gefährlichen Borna-Viruses bestätigt und die Traditionsfirma Eberle aus Augsburg hat Insolvenz angemeldet. Dies und andere Nachrichten gleich um halb im Radio Augsburg Tag im Überblick.

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1: Ich bin Veronika Götz. Erneut spektakuläre Wendung im Prozess rund um die erschossene Mutter aus Hauenstetten. Der Angeklagte hat nach rund 3 Monaten erstmals vor Gericht ausgesagt und beschuldigt den ehemaligen Lebensgefährten des Mordes. Bisher stand bei dem lediglich die Frage der Anstiftung zum Mord im Raum. Roland Stingel mit Details.
2: So machte der Angeklagte den ehemaligen Lebensgefährten der ermordeten Frau, seinen Ziehvater, für die Tat verantwortlich. Er hätte seine ehemalige Freundin erschossen. Der angeklagte Ziehsohn hätte während der Tat vor dem Haus Wache stehen sollen. Er hätte die Schüsse im Haus gehört. Der Ziehvater wäre nach der Tat aus dem Haus gekommen und hätte ihm die Waffe in die Hand gedrückt. Der Ziehsohn sagte, er hätte die Waffe dann in seine Mütze gewickelt und anschließend in einen Bach geworfen, wo die Polizei sie später fand. Außerdem hätte der Ex-Lebensgefährte dem Angeklagten gedroht. Wenn er etwas verraten würde, würde es seinen Schwestern gehen wie der erschossenen Mutter. Am Tag der Tat wäre es weiter eigentlich nicht das Ziel gewesen, die Mutter zu erschießen. Lediglich den Garten der Mutter hätte man verwüsten wollen und etwas an die Hauswand sprayen wollen, um die Mutter einzuschüchtern. Auf der Fahrt nach Augsburg hätte dann der Ex-Lebensgefährte sein Handy aus dem Fenster geworfen.
1: Dankeschön, Roland. Der ehemalige Lebensgefährte war am Dienstag erst festgenommen worden, wegen des Verdachts zur Anstiftung zum Mord. Bisher hat er vor Gericht geschwiegen. In Augsburg ist weiter ein Fall des sogenannten Borna-Viruses bestätigt worden. Das Virus ist sehr selten, aber lebensbedrohlich und hat in Augsburg auch schon das erste Todesopfer gefordert. Zuletzt waren 2023 2 Menschen in Augsburg am Borna-Virus erkrankt. Eva Fischer berichtet.
3: Wie das Landesamt für Gesundheit bestätigt, wurde im April ein Patient im Uniklinikum in Augsburg positiv auf das Borna-Virus getestet. Die betroffene Person ist mittlerweile an den Folgen der Infektion verstorben. Menschen, die mit dem Virus infiziert sind, erleiden eine Entzündung des Gehirns, sind verwirrt, haben Sprachstörungen und epileptische Anfälle. Das Virus ist nicht von Mensch zu Mensch übertragbar, sondern wird von Tieren übertragen. Ursprünglich war es eine Tierseuche bei Pferden und Schafen. Heutzutage sind es in der Regel Feldspitzmäuse, die damit infiziert sind und es über ihre Ausscheidungen verteilen. Das Gesundheitsamt rät, keine Feldspitzmäuse anzufassen, sie niemals als Haustier zu halten und Böschungen, Hecken und Steinmauern, wo sie oft vorkommen, zu meiden.
1: Dankeschön, Eva. Das Augsburger Traditionsunternehmen Eberle hat Insolvenz beantragt. Die Firma im Augsburger Stadtteil Pfersee westlich des Hauptbahnhofs stellt unter anderem Präzisionsbandstahl und hochwertige Bandsägeblätter her. Grund für die Zahlungsunfähigkeit sind unter anderem die gesunkene Nachfrage aus der Autoindustrie und die hohen Produktionskosten. Bereits letzten Sommer hatte die Firma große Teile der Produktion nach Polen ausgelagert. Der ehemalige Betreiber des Augsburger Impfzentrums weist sämtliche Vorwürfe der Stadt Augsburg zurück und erhebt selbst schwere Vorwürfe. Die Stadt versuche, ihr eigenes Versagen während der Corona-Pandemie zu verschleiern, so die Bäuerle-Ambulanz gegenüber der Augsburger Allgemeinen. Sie mache Bäuerle zum Sündenbock. Unsere Aufgabe lag darin, die Bevölkerung schnell und effektiv zu versorgen und das Pandemiegeschehen faktisch einzudämmen, nicht aber Verwaltungshandeln der Stadt Augsburg zu ersetzen, so die Bäuerle-Geschäftsführung wörtlich. Die Stadt verklagt die Bäuerle-Ambulanz auf rund 10 Millionen Euro, weil angeblich massenhaft Nachweise für abgerechnete Leistungen fehlen. Ein 3400 Jahre altes Bronzeschwert ist seit heute im Nördlinger Stadtmuseum zu sehen. Das Schwert ist vor 3 Jahren bei Ausgrabungen auf dem Gelände der Firma Döderlein entdeckt worden und hat aufgrund seines außergewöhnlich guten Zustands unter Historikern und Archäologen Weltruhm erlangt. Und der Augsburger Stadtsommer ist gestartet mit dem Projekt Sand City auf dem Moritzplatz, bei dem berühmte Augsburger Gebäude aus Sand nachgebaut werden, ist er eingeläutet. Es folgen weiter zum Beispiel der Jazzsommer, die lange Kunstnacht, das Weinfest oder auch das Straßenkünstlerfestival La Strada. Ab sofort gibt es Karten für den Jazzsommer. Mehr Aktuelles aus Augsburg und der Region immer auch auf radioaugsburg.de und damit zum Wetter. Und das Wetter in der Nacht auf Freitag, das ist unspektakulär heute Nacht. Der Himmel ist weitestgehend klar, es bleibt trocken und die Werte gehen runter bis auf plus 5 Grad. Morgen am Freitag werden es wieder knapp 20 Grad. Dazu gibt es einen Sonne-Wolken-Mix mit relativ viel Sonne. Insgesamt wird es einfach ein schöneres Wetter, jetzt am Wochenende genauso. Samstag und Sonntag gehen die Temperaturen sogar über 20 Grad raus.
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4: Geblitzt wird gerade in Gersthofen in der Annastraße und in Augsburg in der Fröbelstraße. Fehlt noch was? Staus und Blitzer könnt ihr uns gerne per WhatsApp zuschicken an die 0821 50 242 26. Alle Blitzer findet ihr auf radioaugsburg.de.
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1: Ministerpräsident Markus Söder hat Spitzenleistungen im bayerischen Handwerk ausgezeichnet. Und unter den Ausgezeichneten ist da auch eine Augsburgerin, Theresa Rosa Schmidtke, Goldschmiedemeisterin aus Augsburg. Sie wurde als Jungunternehmerin für ihren Mut und ihre kreative Betriebsführung ausgezeichnet. Sie verkörpere die moderne Generation von Handwerkerinnen, die traditionelles Können mit frischen Geschäftsideen verbinden und so den Berufsstand für Nachfolgende attraktiver machen. Den zweiten Preis für internationale Exzellenz hat übrigens der Schreiner Moritz Wagner aus Weißenhorn gewonnen. Er hat nämlich bei den Euroskills im vergangenen Jahr souverän gesiegt.
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1: Ich bin Veronika Götz. Der Augsburger Stadtsommer ist gestartet. Mit dem Projekt Sand City auf dem Moritzplatz, bei dem berühmte Augsburger Gebäude aus Sand nachgebaut werden, ist er eingeläutet. Es folgen weiter zum Beispiel der Jazzsommer, die Lange Kunstnacht, das Weinfest oder auch das Straßenkünstlerfestival La Strada. Ab sofort gibt es Karten für den Jazzsommer. Ein 3400 Jahre altes Bronzeschwert ist seit heute im Nördlinger Stadtmuseum zu sehen. Das historische Schwert ist vor 3 Jahren bei Ausgrabungen auf dem Gelände der Firma Döderlein entdeckt worden und hat aufgrund seines außergewöhnlich guten Zustands unter Historikern und Archäologen Weltruhm erlangt. Und damit zu mehr Nachrichten aus Bayern, Deutschland und der Welt.
2: Ich bin Gregor Jusse Moser. Gut 5 Millionen Babyboomer werden später nur eine Mini-Rente von unter 800 Euro im Monat bekommen. Das zeigt eine Studie des Pestel-Instituts im Auftrag der Gewerkschaft IG Bau. Betroffen sind etwa 40% der 12,9 Millionen Menschen, die in den nächsten 10 Jahren in Rente gehen. Die Gewerkschaft warnt, spätestens die Miete dränge dann viele Babyboomer in die Armut. In Bayern gibt es einen weiteren Todesfall wegen des Borna-Virus, diesmal in Augsburg. Das Virus wird von der Feldspitzmaus übertragen und löst eine Gehirnentzündung aus. Infektionen sind selten, enden aber meist tödlich. Erst Ende April war ein Mensch im Unterallgäu an dem Virus gestorben. Es ist eine Schätzung, die laut Finanzminister Klingbeil zeigt, wie sehr der Iran-Krieg Deutschland wirtschaftlich schadet. Der aktuellen Steuerschätzung zufolge wird der Bund im kommenden Jahr gut 10 Milliarden Euro weniger einnehmen als bisher gedacht. In diesem Jahr klafft bei Bund, Ländern und Kommunen zusammen ein Loch von knapp 18 Milliarden Euro. Gewerkschaften sprechen sich deshalb für höhere Steuern für Vermögende aus. Papst Leo hat heute US-Außenminister Rubio zu einer Audienz im Vatikan empfangen. Nach den Verbalattacken von Präsident Trump gegen Leo, der sich gegen den Irankrieg ausspricht, ist das Verhältnis angespannt. Claudia Wächter berichtet aus Rom.
3: Immerhin lächeln können beide noch, zumindest beim offiziellen Händeschütteln hier. Diplomatie, das können der Papst und Rubio. Der US-Außenminister meinte später, beide Seiten setzen sich für Frieden und Menschenwürde ein. Ob Rubio heute allerdings auch Risse kitten konnte, sein Chef Trump, der braucht schließlich auch die katholischen Wähler zu Hause. Trotzdem hat Trump den Papst ungewöhnlich scharf attackiert.
2: Der SC Freiburg will am Abend ins Finale der Fußball-Europa-League einziehen. Zu Gast ist Sporting Braga aus Portugal. Das Hinspiel hatten die Freiburger mit 1:2 verloren. Anstoß ist um 21 Uhr.
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1: Und das Wetter in der Nacht auf Freitag, das ist unspektakulär heute Nacht. Der Himmel ist weitestgehend klar, es bleibt trocken und die Werte gehen runter bis auf plus 5 Grad. Morgen am Freitag werden es wieder knapp 20 Grad. Dazu gibt es einen Sonne-Wolken-Mix mit relativ viel Sonne. Insgesamt wird es einfach ein schöneres Wetter, jetzt am Wochenende genauso. Samstag und Sonntag gehen die Temperaturen sogar über 20 Grad raus.
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4: Geblitzt wird gerade in Bobingen in der Mickhauser Straße und in Gersthofen in der Annastraße. Fehlt noch was? Staus und Blitzer könnt ihr uns gerne per WhatsApp zuschicken an die 0821 50 242 26. Alle Blitzer findet ihr auf radioaugsburg.de.
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0: 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Schönen Donnerstagnachmittag. Wir haben für euch eine ganz neue Sendereihe am Start. Wir waren nämlich in Augsburg unterwegs und haben die Leute auf der Straße gefragt, was sind die Dinge, die euch unter den Fingernägeln brennen? Welche Frage wolltet ihr immer schon mal den Verantwortlichen in der Stadt Augsburg stellen? Und in unserer ersten Folge von Augsburg fragt geht's heute ums Thema Fahrradstadt.
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2: Warum heißt Augsburg eine Fahrradstadt, obwohl die Fahrradwege so schlecht sind oder nicht gut ausgebaut sind?
3: Es geht also um die vermeintliche Fahrradstadt Augsburg. Wir haben nachgeforscht und Arne Schäffler vom ADFC beantwortet diese Frage so.
4: Also das war eine Entscheidung aus dem Jahr 2012, die eindeutig aus Marketing- und wahlkampftechnischen Gründen gefällt wurde. Man hatte damals, es war ja CSU-Bürgermeister, nicht wirklich vor, eine Fahrradstadt zu machen, sondern das war sozusagen ein Claim. Man wollte sich öffnen für junge Zielgruppen, junge Wählerschichten und da hat es sehr gut hineingepasst.
3: Aha, ein Marketingtrick also. Fahrradstadt ist kein Titel, der der Stadt Augsburg verliehen wurde, sondern einer, den sie sich selbst gegeben hat. Aber was ist denn eigentlich das Problem mit den Fahrradwegen in Augsburg?
4: Fakt ist, dass viele Fahrradwege nicht wirkliche, echte Fahrradwege sind, sondern kombinierte Geh- und Radwege, die in Bayern sehr populär sind, weil sie vor allem dem Autoverkehr genützt haben, weil der Radverkehr sozusagen verräumt war. Allerdings haben wir das Problem dann auf den kombinierten Geh- und Radwegen, dass dort vor allem in dicht bebauten Bereichen erhebliche Kollisionsprobleme gibt.
3: Positive Entwicklungen gibt es aber trotzdem, findet Arne Schäffler.
4: Wir achten beim ADFC vor allem auf die Stellen, wo die Unfälle passieren, weil da besteht aus unserer Ansicht mit hoher Priorität Handlungsbedarf. Da ist vieles verbessert worden, anderes leider nicht.
3: Also, was sagt der Experte zusammenfassend? Ist Augsburg eine fahrradfreundliche Stadt oder eher nicht?
4: Ja, ein bisschen fahrradfreundlich ist sie schon, aber sie ist natürlich auch behindertenfreundlich und sie ist vor allem auch autofreundlich.
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Radio Augsburg mit Musik für die Region Schwaben. Unsere Region, eine Kulturnation schon seit Jahrhunderten. Bei dem einen oder anderen Mitmenschen merkt man es mehr, beim anderen eher weniger. Ein 3.500 Jahre altes Bronzeschwert wurde bei Nördlingen gefunden, beziehungsweise kann man es nun endlich sehen. Es wurde schon vor ein paar Jahren gefunden und war so eine Sensation, dass es erstmal um die Welt ging. Nun ist es wieder bei uns. Außerdem hat Augsburg leider einen ersten Fall des sehr gefährlichen Borner-Viruses bestätigt und die Traditionsfirma Eberle aus Augsburg hat Insolvenz angemeldet. Dies und andere Nachrichten gleich um halb im Radio Augsburg Tag im Überblick.

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1: Ich bin Veronika Götz. Erneut spektakuläre Wendung im Prozess rund um die erschossene Mutter aus Hohnstetten. Der Angeklagte hat nach rund 3 Monaten erstmals vor Gericht ausgesagt und beschuldigt den ehemaligen Lebensgefährten des Mordes. Bisher stand bei dem lediglich die Frage der Anstiftung zum Mord im Raum. Roland Stingel mit Details.
2: So machte der Angeklagte den ehemaligen Lebensgefährten der ermordeten Frau, seinen Ziehvater, für die Tat verantwortlich. Er hätte seine ehemalige Freundin erschossen. Der angeklagte Ziehsohn hätte während der Tat vor dem Haus Wache stehen sollen. Er hätte die Schüsse im Haus gehört. Der Ziehvater wäre nach der Tat aus dem Haus gekommen und hätte ihm die Waffe in die Hand gedrückt. Der Ziehsohn sagte, er hätte die Waffe dann in seine Mütze gewickelt und anschließend in einen Bach geworfen, wo die Polizei sie später fand. Außerdem hätte der Ex-Lebensgefährte dem Angeklagten gedroht. Wenn er etwas verraten würde, würde es seinen Schwestern gehen wie der erschossenen Mutter. Am Tag der Tat wäre es weiter eigentlich nicht das Ziel gewesen, die Mutter zu erschießen. Lediglich den Garten der Mutter hätte man verwüsten wollen und etwas an die Hauswand sprayen wollen, um die Mutter einzuschüchtern. Auf der Fahrt nach Augsburg hätte dann der Ex-Lebensgefährte sein Handy aus dem Fenster geworfen.
1: Dankeschön, Roland. Der ehemalige Lebensgefährte war am Dienstag erst festgenommen worden, wegen des Verdachts zur Anstiftung zum Mord. Bisher hat er vor Gericht geschwiegen. In Augsburg ist weiter ein Fall des sogenannten Borner-Viruses bestätigt worden. Das Virus ist sehr selten, aber lebensbedrohlich und hat in Augsburg auch schon das erste Todesopfer gefordert. Zuletzt waren 2023 2 Menschen in Augsburg am Borner-Virus erkrankt. Eva Fischer berichtet.
3: Wie das Landesamt für Gesundheit bestätigt, wurde im April ein Patient im Uniklinikum in Augsburg positiv auf das Borner-Virus getestet. Die betroffene Person ist mittlerweile an den Folgen der Infektion verstorben. Menschen, die mit dem Virus infiziert sind, erleiden eine Entzündung des Gehirns, sind verwirrt, haben Sprachstörungen und epileptische Anfälle. Das Virus ist nicht von Mensch zu Mensch übertragbar, sondern wird von Tieren übertragen. Ursprünglich war es eine Tierseuche bei Pferden und Schafen. Heutzutage sind es in der Regel Feldspitzmäuse, die damit infiziert sind und es über ihre Ausscheidungen verteilen. Das Gesundheitsamt rät, keine Feldspitzmäuse anzufassen, sie niemals als Haustier zu halten und Böschungen, Hecken und Steinmauern, wo sie oft vorkommen, zu meiden.
1: Dankeschön, Eva. Das Augsburger Traditionsunternehmen Eberle hat Insolvenz beantragt. Die Firma im Augsburger Stadtteil Pfersee westlich des Hauptbahnhofs stellt unter anderem Präzisionsbandstahl und hochwertige Bandsägeblätter her. Grund für die Zahlungsunfähigkeit sind unter anderem die gesunkene Nachfrage aus der Autoindustrie und die hohen Produktionskosten. Bereits letzten Sommer hatte die Firma große Teile der Produktion nach Polen ausgelagert. Der ehemalige Betreiber des Augsburger Impfzentrums weist sämtliche Vorwürfe der Stadt Augsburg zurück und erhebt selbst schwere Vorwürfe. Die Stadt versuche, ihr eigenes Versagen während der Corona-Pandemie zu verschleiern, so die Bäuerle-Ambulanz gegenüber der Augsburger Allgemeinen. Sie mache Bäuerle zum Sündenbock. Unsere Aufgabe lag darin, die Bevölkerung schnell und effektiv zu versorgen und das Pandemiegeschehen faktisch einzudämmen, nicht aber Verwaltungshandeln der Stadt Augsburg zu ersetzen, so die Bäuerle-Geschäftsführung wörtlich. Die Stadt verklagt die Bäuerle-Ambulanz auf rund 10 Millionen Euro, weil angeblich massenhaft Nachweise für abgerechnete Leistungen fehlen. Ein 3400 Jahre altes Bronzeschwert ist seit heute im Nördlinger Stadtmuseum zu sehen. Das Schwert ist vor 3 Jahren bei Ausgrabungen auf dem Gelände der Firma Döderlein entdeckt worden und hat aufgrund seines außergewöhnlich guten Zustands unter Historikern und Archäologen Weltruhm erlangt. Und der Augsburger Stadtsommer ist gestartet mit dem Projekt Sand City auf dem Moritzplatz. Bei dem berühmte Augsburger Gebäude aus Sand nachgebaut werden, ist er eingeläutet. Es folgen weiter zum Beispiel der Jazzsommer, die lange Kunstnacht, das Weinfest oder auch das Straßenkünstlerfestival La Strada. Ab sofort gibt es Karten für den Jazzsommer. Mehr Aktuelles aus Augsburg und der Region immer auch auf radioaugsburg.de und damit zum Wetter. Und das Wetter in der Nacht auf Freitag, das ist unspektakulär heute Nacht. Der Himmel ist weitestgehend klar, es bleibt trocken und die Werte gehen runter bis auf plus 5 Grad. Morgen am Freitag werden es wieder knapp 20 Grad. Dazu gibt es einen Sonne-Wolken-Mix mit relativ viel Sonne. Insgesamt wird es einfach ein schöneres Wetter, jetzt am Wochenende genauso. Samstag und Sonntag gehen die Temperaturen sogar über 20 Grad raus.
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4: Geblitzt wird gerade in Bobingen in der Mickhauser Straße und in Gersthofen in der Annastraße. Fehlt noch was? Staus und Blitzer könnt ihr uns gerne per WhatsApp zuschicken an die 0821 50 242 26. Alle Blitzer findet ihr auf radioaugsburg.de.
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1: Ich bin Joshua Heise. Gut 5 Millionen Babyboomer werden später nur eine Mini-Rente von unter 800 Euro im Monat bekommen. Das zeigt eine Studie des Pestel-Instituts im Auftrag der Gewerkschaft IG Bau. Betroffen sind etwa 40% der 12,9 Millionen Menschen, die in den nächsten 10 Jahren in Rente gehen. Die Gewerkschaft warnt, spätestens die Miete dränge dann viele Babyboomer in die Armut. Die AfD hat die Union in den Umfragewerten überholt. Laut neuestem ARD-Deutschland-Trend kommt die AfD jetzt auf 27%, während die Union auf 24% absinkt. Die Grünen klettern um einen Punkt auf 15%, SPD und Linke verharren bei 12 respektive 10%. Eine fette Klatsche muss Kanzler Merz hinnehmen. 83% der Befragten sind unzufrieden mit ihm. Das ist der schlechteste Wert, den ein amtierender Kanzler jemals hatte. Wie sehr wird der Iran-Krieg der deutschen Wirtschaft schaden? Finanzminister Klingbeil hat dazu eine erste Schätzung abgegeben. Demnach wird der Bund allein in diesem Jahr rund 18 Milliarden Euro weniger Steuern einnehmen als noch im Herbst angenommen. Gewerkschaften fordern deshalb höhere Steuern für Vermögende. Sie hatten über Jahre Parkmünzen im Wert von etwa 1,9 Millionen Euro geklaut und sich damit ein Luxusleben finanziert. Pferde, Autos und teure Kleidung. Das Landgericht Kempten hat jetzt einen ehemaligen Stadtmitarbeiter und dessen Frau zu jeweils 5,5 Jahren Haft verurteilt. Die Stadt hat mittlerweile zusätzliche Sicherheitsmaßnahmen eingeführt.
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1: In der Nacht klart es besonders im Süden auf, sonst halten sich teils Wolken und Hochnebel. Die Temperaturen sinken auf 7 bis 1 Grad. Unter klarem Himmel besteht Bodenfrostgefahr. Morgen scheint neben einigen Quellwolken immer wieder die Sonne. Im Nordosten lösen sich die Wolken nur zögerlich auf. In den Alpen besteht am Nachmittag ein leichtes Schauer- und Gewitterrisiko. Die Höchstwerte erreichen 13 Grad im Hofer Land und bis zu 22 Grad entlang der Donau.
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2: Geblitzt wird gerade in Bobingen in der Mickhauser Straße und in Königsbrunn in der Landsberger Straße. Fehlt noch was? Staus und Blitzer könnt ihr uns gerne per WhatsApp zuschicken an die 0821 50 242 26. Alle Blitzer findet ihr auf radioaugsburg.de.
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1: Wolken und Hochnebel begleiten uns. Im Süden klart es auf. Es geht runter auf 7 bis 1 Grad. Achtung, Bodenfrostgefahr. Morgen lacht mal wieder länger die Sonne. Dazu gibt's einige Quellwolken. Lediglich im Nordosten lösen sich die Wolken nur zögerlich auf. Und in den Alpen kann es auch mal Schauer und Gewitter geben. Die Höchstwerte 13 bis 22 Grad.
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2: Geblitzt wird gerade in Bobingen in der Mickhauser Straße und in Königsbrunn in der Landsberger Straße. Fehlt noch was? Staus und Blitzer könnt ihr uns gerne per WhatsApp zuschicken an die 0821 50 242 26. Alle Blitzer findet ihr auf radioaugsburg.de.
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1: Ich bin Florian Klaus. Letzte Woche hatte US-Präsident Trump schon höhere Zölle für Autos aus Europa angekündigt. Jetzt hat er wieder mit Zöllen gedroht. Und zwar, falls die EU ihren Teil des Handelsabkommens aus dem vergangenen August nicht bis Anfang Juli umsetzt. Die EU hatte zugesichert, Zölle zu streichen. Allerdings laufen noch Verhandlungen zur Umsetzung zwischen dem Europaparlament und den Mitgliedstaaten. Der Iran-Krieg belastet die deutsche Wirtschaft stark. Allein dem Bund fehlen laut neuer Steuerschätzung im Jahr 2027 rund 10 Milliarden Euro. Bundesfinanzminister Klingbeil macht dafür vor allem die hohen Energiepreise und eben die wirtschaftlichen Folgen des Konflikts verantwortlich. Suita Sowali berichtet.
2: Für Verbraucher könnte das bedeuten, der finanzielle Spielraum des Staates wird kleiner, also weniger Geld für neue Entlastungen wie den Tankrabatt oder zusätzliche Hilfen. Gleichzeitig wird die Diskussion über Einsparungen wohl wieder lauter, etwa bei Zuschüssen oder Förderprogrammen. Klingbeil sagt trotzdem, die Regierung wolle weiter investieren, Jobs schaffen und Arbeitsplätze sichern.
1: In bundesweit 24 Musterungszentren sollen junge Menschen ab Mitte 2027 auf ihre Eignung für die Bundeswehr untersucht werden. Darunter sind auch 4 Standorte in Bayern, nämlich Nürnberg, Würzburg, Regensburg und Kempten. Das Verteidigungsministerium hat nach eigenen Angaben Standorte ausgewählt, die gut erreichbar sind, in Regionen mit hoher Bevölkerungsdichte. Ziel sind möglichst viele Bewerber. Freiburg steht zum ersten Mal in einem Europapokalfinale. Der SC setzte sich im Halbfinalrückspiel in der Fußball-Europa League mit 3:1 gegen Sporting Braga aus Portugal durch. Damit drehten die Freiburger die 1:2 Niederlage aus dem Hinspiel. Im Endspiel geht's am 20. Mai in Istanbul gegen Aston Villa.
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1: Wolken und Hochnebel begleiten uns weiterhin. Im Süden klart es auf. Die Temperaturen liegen bei 7 bis 1 Grad. Achtung, es kann Bodenfrost geben. Tagsüber lacht mal wieder länger die Sonne, dazu gibt es einige Quellwolken. Lediglich im Nordosten lösen sich die Wolken nur zögerlich auf. Und in den Alpen kann es auch mal Schauer und Gewitter geben. Die Höchstwerte 13.
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3: Geblitzt wird gerade in Bobingen in der Mickhauser Straße und in Königsbrunn in der Landsberger Straße. Fehlt noch was? Staus und Blitzer könnt ihr uns gerne per WhatsApp zuschicken. An die 0821 50 242 26. Alle Blitzer findet ihr auf radioaugsburg.de.
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1: Wolken und Hochnebel begleiten uns weiterhin. Im Süden klart es auf. Die Temperaturen liegen bei 7 bis 1 Grad. Achtung, es kann Bodenfrost geben. Tagsüber lacht mal wieder länger die Sonne, dazu gibt es einige Quellwolken. Lediglich im Nordosten lösen sich die Wolken nur zögerlich auf. Und in den Alpen kann es auch mal Schauer und Gewitter geben. Die Höchstwerte 13 bis 22 Grad.
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2: Geblitzt wird gerade in Bobingen in der Mickhauser Straße und in Königsbrunn in der Landsberger Straße. Fehlt noch was? Staus und Blitzer könnt ihr uns gerne per WhatsApp zuschicken. An die 0821 50 242 26. Alle Blitzer findet ihr auf radioaugsburg.de.
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1: Ich bin Florian Klaus. Union und SPD wollen die Einkommenssteuer reformieren. Wie das aber genau aussehen soll, da gibt es bisher noch keine Einigkeit. Der Unionsfraktionschef Spahn hat in der Rheinischen Post jetzt angeboten, einen gemeinsamen Vorschlag zu erarbeiten. Im Ziel sei man sich einig, kleine und mittlere Einkommen sollten entlastet werden. Während SPD-Chef Klingbeil aber Spitzenverdienende dafür stärker heranziehen will, will Spahn das nicht darüber gegenfinanzieren. Trotz Waffenruhe haben sich die USA und der Iran gegenseitig in der Straße von Hormus beschossen. Das US-Militär sprach von unprovozierten iranischen Angriffen, auf die mit Schlägen zur Selbstverteidigung reagiert worden sei. Der Iran bestätigte Angriffe auf US-Kriegsschiffe und machte dafür aber amerikanische Attacken auf einen iranischen Öltanker verantwortlich. So unbeliebt wie Friedrich Merz ist noch kein amtierender Bundeskanzler gewesen, zumindest nach Zahlen des ARD-Deutschland-Trends. 83% finden nicht, dass er seine Arbeit gut macht. Damit hat er den Wert seines Vorgängers Scholz kurz vor dem Auseinanderbrechen von dessen Regierung noch unterboten. Freiburg steht im Finale der Fußball-Europa League. Der SC setzte sich im Halbfinalrückspiel gegen Sporting Braga aus Portugal mit 3:1 durch. Fabian Schaffer berichtet.
2: Der Traum vom Finale in Istanbul, er ist in Erfüllung gegangen. Dabei musste der SC eine 1:2 Hinspielniederlage aufholen. Und das Rückspiel, es fing gut an. Ab der 6. Minute musste Braga in Unterzahl spielen. Dorgeles sah rot. In der Folge trafen Kübler, Manzambi und erneut Kübler. Das 1:3 fiel dann aus Sicht der Gäste zu spät und Freiburg steht zum ersten Mal in einem Europapokalfinale. Gegner im Endspiel in Istanbul am 20. Mai ist der englische Club Aston Villa.
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1: Wolken und Hochnebel begleiten uns weiterhin. Im Süden klart es auf. Die Temperaturen liegen bei 7 bis 1 Grad. Achtung, es kann Bodenfrost geben. Tagsüber lacht mal wieder länger die Sonne. Dazu gibt es einige Quellwolken. Lediglich im Nordosten lösen sich die Wolken nur zögerlich auf. Und in den Alpen kann es auch mal Schauer und Gewitter geben. Die Höchstwerte 13 bis 22 Grad.
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3: Geblitzt wird gerade in Bobingen in der Mickhauser Straße und in Königsbrunn in der Landsberger Straße. Fehlt noch was? Staus und Blitzer könnt ihr uns gerne per WhatsApp zuschicken. An die 0821 50 242 26. Alle Blitzer findet ihr auf radioaugsburg.de.
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1: Wolken und Hochnebel begleiten uns weiterhin. Im Süden klart es auf. Die Temperaturen liegen bei 7 bis 1 Grad. Achtung, es kann Bodenfrost geben. Tagsüber lacht mal wieder länger die Sonne, dazu gibt's einige Quellwolken. Lediglich im Nordosten lösen sich die Wolken nur zögerlich auf. Und in den Alpen kann es auch mal Schauer und Gewitter geben. Die Höchstwerte 13 bis 22 Grad.
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2: Geblitzt wird gerade in Bobingen in der Mickhauser Straße und in Königsbrunn in der Landsberger Straße. Fehlt noch was? Staus und Blitzer könnt ihr uns gerne per WhatsApp zuschicken. An die 0821 50 242 26. Alle Blitzer findet ihr auf radioaugsburg.de.
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1: Ich bin Florian Klaus. Opfer von häuslicher Gewalt und Stalking sollen künftig besser geschützt werden. Der Bundestag stimmt heute über die elektronische Fußfessel für Täter ab. Suita Sovalli berichtet.
2: Die Technik erkennt, wo sich der Täter gerade aufhält. Kommt er dem Opfer zu nahe, gibt sofort eine Warnung auf ein Empfangsgerät, damit Betroffene schnell reagieren oder Hilfe holen können. Gleichzeitig soll auch direkt die Polizei informiert werden. In Spanien gibt so ein System schon länger. Geplant sind außerdem verpflichtende Trainingskurse für Täter und wer die Fußfessel oder das dazugehörige Handy nicht trägt, müsste künftig mit einer Geldstrafe oder sogar bis zu 3 Jahren Haft rechnen.
1: Nachdem das oberste Gericht der USA von Präsident Trump verhängte Zölle einkassiert hatte, hat er unter Berufung auf ein Handelsgesetz einfach neue Zölle eingeführt. Auch das war aber illegal, hat ein US-Gericht jetzt entschieden. Trump habe das Gesetz falsch ausgelegt, das er herangezogen hat. Der EU hat Trump gerade wieder mit neuen Zöllen gedroht, und zwar für den Fall, dass sie ihren Teil eines Handelsabkommens aus dem vergangenen Jahr nicht bis Anfang Juli einhält. Eigentlich gilt im Irankrieg gerade eine Waffenruhe. Trotzdem sind die USA und der Iran in der Straße von Hormus wieder aufeinandergeprallt. Vom US-Militär hieß es, dass iranische Angriffe abgewehrt worden seien. Darauf habe man mit eigenen Schlägen zur Selbstverteidigung reagiert. Der Iran wirft hingegen den USA vor, die Waffenruhe verletzt zu haben. Und zwar mit einem Angriff auf einen iranischen Öltanker. Freiburg steht im Finale der Fußball-Europa League. Der SC setzte sich im Halbfinalrückspiel gegen Sporting Braga aus Portugal mit 3:1 durch. Das Hinspiel hatten die Freiburger mit 1:2 verloren. Im Endspiel von Istanbul trifft der Bundesligist auf den englischen Club Aston Villa, der sich gegen Nottingham Forest durchsetzte.
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1: Wolken und Hochnebel begleiten uns weiterhin. Im Süden klart es auf. Die Temperaturen liegen bei 7 bis 1 Grad. Achtung, es kann Bodenfrost geben. Tagsüber lacht mal wieder länger die Sonne, dazu gibt es einige Quellwolken. Lediglich im Nordosten lösen sich die Wolken nur zögerlich auf. Und in den Alpen kann es auch mal Schauer und Gewitter geben. Die Höchstwerte 13 bis 22 Grad.
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3: Geblitzt wird gerade in Bobingen in der Mickhauser Straße und in Königsbrunn in der Landsberger Straße. Fehlt noch was? Staus und Blitzer könnt ihr uns gerne per WhatsApp zuschicken an die 0821 50 242 26. Alle Blitzer findet ihr auf radioaugsburg.de.
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